0: Stadt und auch auf mehrere Autobahnen. Dabei ist es zu kleineren Unfällen gekommen. Die beiden 14 und 15 Jahre alten Jungen wurden von der Polizei festgenommen, nachdem sich Zeugen gemeldet hatten. Die Jugendlichen müssen sich jetzt wegen zahlreicher Delikte verantworten, unter anderem wegen Diebstahls, mehrfacher Unfallflucht und Gefährdung des Straßenverkehrs. Der Fußball-WM hat Frankreich dank einer 3-Tore-Gala von Dembélé mit 4:1 gegen Norwegen gewonnen und ist damit Gruppensieger. Aber trotz der Niederlage zieht auch Norwegen als Gruppenzweiter in die K.O.-Runde ein. Jetzt ist der Weg frei für ein mögliches Achtelfinalduell zwischen Deutschland und Frankreich. Sollten jetzt sowohl Deutschland als auch Frankreich ihr 16-Finale gewinnen, dann treffen beide am 4. Juli in Philadelphia aufeinander.
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1: Ich bin Dominik Schweiger. Der Iran-Krieg hat die größte Ölkrise in der Geschichte ausgelöst. Das meldet die internationale Energieagentur IEA. Die Golfstaaten haben ihre Produktion um mindestens 10 Millionen Barrel pro Tag runtergefahren. Der Grund, der Transport durch die Straße von Hormuz ist praktisch zum Erliegen gekommen. Die IEA spricht von der größten Versorgungsstörung, die es je auf dem globalen Ölmarkt gegeben hat. Der Zoll hat an den deutschen Grenzen immer mehr mit Benzinschmugglern zu tun. Wegen der gestiegenen Spritpreise fahren deutlich mehr Leute zum Tanken ins Ausland. Die Gewerkschaft der Polizei teilte mit, der Zoll werde jetzt verstärkt kontrollieren. Zusätzlich zum Tankinhalt dürfen bis zu 20 Liter Kraftstoff in einem fest verschlossenen Reservekanister straffrei über die Grenze mitgenommen werden. Ein Verstoß kann steuerrechtliche Konsequenzen haben. In Arztpraxen arbeiten immer mehr Medizinerinnen und Mediziner. Trotzdem müssen Patienten sehr lange auf Termine warten. Ein Branchenverband hat jetzt den Grund dafür mitgeteilt. Fiona Reinhardt berichtet.
2: Fast jeder zweite Arzt arbeitet nach Angaben der Kassenärztlichen Bundesvereinigung inzwischen in Teilzeit. Entsprechend steigt die Zahl der Medizinerinnen und Mediziner stärker als die Behandlungskapazität. Sorgen machen der KBV besonders auch die Hausarztpraxen. Zwar gibt es mehr Hausärzte, angesichts des Teilzeittrends sei die Zahl der vollen Hausarztsitze aber um 0,1% gesunken.
1: Doppel-Olympiasieger Johannes Rydzek beendet seine Karriere. Das hat der 34-jährige nordische Kombinierer über den Deutschen Skiverband mitteilen lassen. 47 Mal stand der DSV-Athlet aus Oberstdorf auf dem Weltcup-Podest, feierte insgesamt 18 Triumphe. Am Sonntag wird Rydzek im Gundersen Einzel seinen letzten Wettkampf bestreiten.
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1: Ich bin Hendrik Daum. Trotz der vereinbarten Waffenruhe attackieren sich der Iran und die USA jetzt wieder gegenseitig. Der Iran hat nach eigenen Angaben mehrere Stützpunkte der US-Armee in der Region angegriffen. Die Führung in Teheran reagierte damit auf Beschuss durch das US-Militär. Das hatte am Abend mitgeteilt, iranische Raketendepots und Radaranlagen bombardiert zu haben. Das wiederum war ein Vergeltungsschlag, nachdem zuvor ein Frachtschiff in der Seestraße von Hormuz unter iranischen Beschuss geraten war. 3 Tage nach dem schweren Erdbeben in Venezuela schwindet die Hoffnung, in den Trümmern noch Überlebende zu finden. Die Zahl der Toten ist inzwischen auf mehr als 900 gestiegen. Nach Angaben der Vereinten Nationen werden aber noch mehr als 50.000 Menschen vermisst. 4 Wochen ist es her, da wurde der Brenner lahmgelegt. Heute Vormittag wird erneut ein wichtiger Alpenpass wegen Anwohnerdemonstrationen gesperrt. Der Fernpass im österreichischen Bundesland Tirol. Experten warnen vor langen Staus. Fabian Schaffer mit den Einzelheiten.
2: Von 10 bis 12 Uhr ist die B179 nicht befahrbar. Die Strecke ist unter anderem so beliebt, weil es hier möglich ist, mautfrei nach Österreich und Italien zu kommen. In Hessen, Rheinland-Pfalz und dem Saarland beginnen an diesem Wochenende die Sommerferien. Der ADAC empfiehlt, den Fernpass weiträumig zu umfahren. Am besten geht das über die A96 bei Lindau zur Rheintal-Autobahn oder ab dem Kreuz Ulm über die A8 bei München über Kiefersfelden zur Inntal-Autobahn.
1: Flugreisende haben bald die Möglichkeit, eine überwiegend digitale Abfertigung zu nutzen. Der Bundestag hat einem Gesetzentwurf von Union und SPD zugestimmt. Fluglinien können künftig Daten aus Reisepässen und Personalausweisen durch deren Chip auslesen. Am Flughafen soll außerdem ein Foto gemacht werden. Dann können Reisende per Gesichtserkennung alle Stationen durchlaufen, ohne Ausweisdokumente zeigen zu müssen. Der Fußball-WM hat Frankreich dank einer 3-Tore-Gala von Dembélé mit 4:1 gegen Norwegen gewonnen und ist damit Gruppensieger. Aber trotz der Niederlage zieht auch Norwegen als Gruppenzweiter in die K.O.-Runde ein. Jetzt ist der Weg frei für ein mögliches Achtelfinalduell zwischen Deutschland und Frankreich. Sollten jetzt sowohl Deutschland als auch Frankreich ihr 16-Finale gewinnen, dann treffen beide am 4. Juli in Philadelphia aufeinander.
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1: Ich bin Hendrik Daum. Einen schönen guten Morgen. Bundesgesundheitsministerin Warken hat ihre Sparpläne für die Pflegeversicherung gegen die teils scharfe Kritik verteidigt. Das sei keine Reform, die sich eine Gesundheitsministerin wünsche, so Warken in der Welt am Sonntag, aber sie sei zwingend notwendig, um die Finanzierbarkeit der Pflegeversicherung zu gewährleisten. Warken forderte außerdem einen neuen Ansatz, weg von der Konzentration auf die Versorgung. Stattdessen müsse Pflegebedürftigkeit so weit wie möglich hinausgezögert werden. US-Präsident Trump droht europäischen Ländern mal wieder mit neuen Strafzöllen. Betroffen wären Staaten, die eine Digitalsteuer für große Internetkonzerne einführen. Die angekündigten Zölle würden satte 100% betragen. Aus Washington, Anna Ringle.
2: Trump ist wieder in seinem Element. Zolldrohungen sind ein beliebtes Mittel des Republikaners, um Druck aufzubauen. Auch wenn er sie oftmals gar nicht in die Tat umsetzt. Genaue Länder nannte er nicht, aber Pläne, große amerikanische Konzerne mit Digitalabgaben zu belegen, gab es auch schon in Deutschland. Trump will die Tech-Konzerne in den USA schützen. Eine wichtige Stütze der amerikanischen Wirtschaft.
1: 3 Tage nach dem schweren Erdbeben in Venezuela schwindet die Hoffnung, in den Trümmern noch Überlebende zu finden. Die Zahl der Toten ist inzwischen auf mehr als 900 gestiegen und nach Angaben der Vereinten Nationen werden noch mehr als 50.000 Menschen vermisst. Weltfußballer Dembélé hat Frankreich mit einer 3-Tore-Gala zum Gruppensieg geschossen. Die Franzosen gewannen am Ende 4:1 gegen Norwegen, das aber trotz der Niederlage als Gruppenzweiter ebenfalls in die K.O.-Runde einzieht. Sollten jetzt sowohl Deutschland als auch Frankreich ihr 16. Finale gewinnen, dann treffen beide am 4. Juli in Philadelphia im Achtelfinale aufeinander. Für die DFB-Elf wäre das also ein sehr frühes Duell mit dem WM-Top-Favoriten.
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1: Ich bin Oliver Urbanke. Guten Morgen. Deutschlands Gegner für das anstehende 16. Finale bei der Fußball-Weltmeisterschaft steht fest. Am Montag trifft die Elf von Julian Nagelsmann auf Paraguay. Während Deutschland trotz Niederlage gegen Ecuador als Gruppensieger weiterkommt, gehen die Südamerikaner als eine der besten Gruppen Dritten in die nächste Runde. Anstoß der Partie ist am Montag um 22.30 Uhr. Urlauberinnen und Urlauber, die über die A7 bei Füssen nach Österreich wollen, müssen heute eventuell noch einmal umplanen. Wegen einer Anwohnerdemonstration ist der Ferienpass heute von 10 bis 12 Uhr gesperrt. Um Stau zu vermeiden und Nerven zu schonen, empfehlen der ADAC und das Land Tirol, das Gebiet weiträumig zu umfahren. Bei einer ähnlichen Sperrung Ende Mai am Brenner ist das erwartete Verkehrschaos ausgeblieben. Sommerlich heiß ist es in Deutschland schon die ganze Woche. Jetzt ist ein neuer Rekord aufgestellt worden. Der Deutsche Wetterdienst hat mit 41,3 Grad die höchste Temperatur registriert, die bei uns jemals gemessen wurde. Der Wert wurde gestern Nachmittag in Saarbrücken-Burbach im Saarland gemessen. Der Rekord könnte jetzt am Wochenende schon wieder gebrochen werden. Es soll nämlich noch einmal heißer werden. US-Präsident Trump droht europäischen Ländern erneut mit Strafzöllen in Höhe von 100%. Betroffen werden Staaten, die eine Digitalsteuer für große Internetkonzerne einführen. Anna Ringle berichtet.
2: Zolldrohungen sind ein beliebtes Mittel des Republikaners, um Druck aufzubauen, auch wenn er sie oftmals gar nicht in die Tat umsetzt. Genaue Länder nannte er nicht, aber Pläne, große amerikanische Konzerne mit Digitalabgaben zu belegen, gab es auch schon in Deutschland. Trump will die Tech-Konzerne in den USA schützen. Eine wichtige Stütze der amerikanischen Wirtschaft.
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0: 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Wetter.
1: Ein neues Hitzewochenende kommt auf uns zu. Bei Benjamin in Haslach haben wir jetzt schon um 6.59 Uhr 24 Grad. Und das wird heute wieder ein Fest für alle Sonnenanbeter über 35 Grad. Auch der Sonntag sieht ähnlich aus. Ab Montag kommt eine ordentliche Portion Abkühlung.
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1: Das News-Update mit Tobias Siegwart.
2: Die Menschen bei uns im Ortenaukreis waren im vergangenen Jahr etwas seltener krankgeschrieben als noch 2024. Das zeigt der neue Gesundheitsreport der Krankenkasse Barmer. Trotzdem kam jeder Arbeitnehmer im Schnitt auf mehr als 19 Krankheitstage. Er war als Polizeipräsident von Offenburg 4 Jahre zuständig für den Ortenaukreis sowie die Stadt Baden-Baden und den Landkreis Rastatt. Jürgen Rieger wurde gestern in Aachen von Innenminister Manuel Hagel verabschiedet. Marco Konrad wird der neue Trainer der Frauen des SC Freiburg. Im Zuge seiner Trainerausbildung machte er bereits ein Praktikum im Team von Christian Streich beim SC und konnte so den Verein kennenlernen. Einfach näher dran an der Region, jetzt Deutschland und die Welt mit Oliver Urbanke.
3: In mehreren Bundesländern starten die Sommerferien. Wer das nutzen möchte, um nach Österreich oder Italien zu fahren, muss eventuell noch einmal umplanen. Heute ist nämlich der Ferienpass nach Österreich für 2 Stunden gesperrt. Fabian Schaffer berichtet.
4: Von 10 bis 12 Uhr ist die B179 nicht befahrbar. In Hessen, Rheinland-Pfalz und dem Saarland beginnen an diesem Wochenende die Sommerferien. Der ADAC empfiehlt, den Fernpass weiträumig zu umfahren. Am besten geht das über die A96 bei Lindau zur Rheintal-Autobahn oder ab dem Kreuz Ulm über die A8 bei München über Kiefersfelden zur Inntal-Autobahn.
3: Jetzt gibt's Gewissheit. Deutschlands Gegner für das anstehende 16. Finale bei der Fußball-Weltmeisterschaft ist Paraguay. Am Montag kämpft die Elf von Julian Nagelsmann in der Nähe von Boston um den Einzug ins Achtelfinale. Anstoß der Partie ist am Montag um 22.30 Uhr. Nach den verheerenden Erdbeben steht Venezuela vor entscheidenden Stunden bei der Rettung von Überlebenden. Das sagte Präsidentin Rodriguez mit Blick auf den 3. Tag der Suche nach unter Trümmern verschütteten Menschen. Mindestens 920 Menschen sind laut Behörden bislang ums Leben gekommen. Mehr als 3000 wurden verletzt. Viele weitere gelten noch als vermisst. Angesichts der hochsommerlichen Temperaturen aktuell weist das Umweltbundesamt auf die verschiedenen Möglichkeiten hin, die Städte haben, um Menschen vor Hitze zu schützen. Mit mehr Stadtbäumen, zusätzlicher Verschattung und der Entsiegelung von Flächen könnten die Temperaturen aktiv gesenkt werden. Besonders in dicht bebauten Städten mit wenig Bäumen staut sich die Wärme an heißen Tagen. An diesem Wochenende sind Temperaturen bis 42 Grad möglich. Bei der Fußball-Weltmeisterschaft gab es am Abend jede Menge Tore. Frankreich hat Norwegen mit 4:1 besiegt, der Senegal gegen den Irak mit 5:0 gewonnen. Außerdem setzte sich Spanien mit 1:0 gegen Uruguay durch und Kap Verde, Saudi-Arabien trennten sich 0:0. Und dieses Unentschieden reicht Kap Verde, damit das Team um Star-Torhüter Vosinha als Gruppenzweiter weiterkommt.
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1: Alles ruhig, so soll es sein. Keine Gefahrenmeldung, kein Stau.
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1: Hier auch nichts gemeldet, aber wenn ihr was seht, dann ruft einfach an über die 0800 504 3311.
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0: Nobody's Home singt Avril Lavigne. Ja, wie, auch wenn es zu Hause über 40 Grad hat.
1: Das hören wir gleich noch
0: zusammen mit Hero Emerald bei Hitradio Ohr. Euer Samstagmorgen.
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1: Und schon mal, Rita meldet jetzt schon in Biberach sonnige 27 Grad. Ja, und in Oberachern beim Timo klettern die Werte jetzt auch nach und nach hoch. Auf 24 sind wir hier schon gekommen. Und das wird heute wieder so eine Nummer mit 35, 36, teilweise sogar 40 Grad. Das ist aber jetzt erstmal ein letztes Hitzewochenende, denn am Montag kühlt es ordentlich runter. Haben wir tagsüber nur noch 22, 23 Grad und dann kann es auch mal wieder regnen.
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1: Um 7.30 Uhr mit Tobias Siegwart.
3: Gestern fielen bei uns in der Region die bisherigen Allzeit-Temperaturrekorde. Das meldet uns Wetterexperte Franz Schmalz von der Stern- und Wetterwarte Wolfach. In Wolfach wurden 39,6 Grad gemessen und damit 0,1 Grad mehr als am 31. Juli 1983. In Ohlsbach wurde ebenfalls plus 39,6 Grad gemessen. Hier wurde damit der alte Rekord von 39,0 Grad vom 25. Juli 2019 gecancelt. Der heißeste Ort in Baden-Württemberg war gestern Barkhäusl-Kirlach bei Karlsruhe mit 40,6 Grad. Der heißeste Wert bei uns im Land seit Beginn der Wetteraufzeichnungen und der könnte heute direkt wieder geknackt werden. Coldplay, die Toten Hosen, Apache 207 und das Partnerlied. Das gab es gestern bei der Verabschiedung von Offenburgs Polizeipräsident Jürgen Rieger zu hören. Er war 4 Jahre zuständig für den Ortenaukreis sowie die Stadt Baden-Baden und den Landkreis Rastatt. Mit dabei war auch Innenminister Manuel Hagel. Bei seiner Rede zum Abschied dominierte ein Satz.
4: Es läuft in Offenburg und genau so wollen wir das auch weitermachen.
3: Aber was heißt das genau? Es läuft in Offenburg.
4: Ja, dass es halt läuft. Das sagt, dass die innere Sicherheit in gute Hände ist, dass die Menschen, für die wir Verantwortung tragen, in guten Händen sind und dass man sich auf die Verantwortung tragen, verlassen kann und dass es da auch keine Spielchen gibt. Und das meint, läuft in Offenburg vielleicht mit weniger Glanz, mit weniger Tamtam, aber dafür hochzuverlässig und immer da, wenn man zur Stelle sein muss. Und genau so ist die Landespolizei Baden-Württemberg.
3: Über 47 Jahre war Jürgen Rieger bei der Polizei. Einen Polizeipräsidenten-Nachfolger fürs Präsidium in Offenburg könnte noch vor der Sommerpause bekannt gegeben werden. Die Menschen bei uns im Ortenaukreis waren im vergangenen Jahr etwas seltener krankgeschrieben als noch 2024. Das zeigt der neue Gesundheitsreport der Krankenkasse Barmer. Trotzdem kam jeder Arbeitnehmer im Schnitt auf mehr als 19 Krankheitstage. Am häufigsten sorgten Atemwegserkrankungen für Krankschreibungen. Die längsten Ausfälle gab es wegen psychischer Erkrankungen. Wer etwa wegen einer Depression krankgeschrieben war, fehlte im Durchschnitt rund 43 Tage. Insgesamt lag der Krankenstand im Ortenaukreis weiter leicht über dem Landesdurchschnitt.
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1: Keine Gefahrenmeldungen oder Staus.
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1: Aber da steht schon ein Blitzer an der Autobahnabfahrt Rust, wenn sie Richtung Europapark geht, in der 70er-Zone, und zwar beidseitig. Also wenn ihr da plant, heute ein paar Runden frischen Wind sich abzuholen bei der Hitze, dann Achtung, erst im Park, nicht auf dem Weg dahin.

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1: Ja, und während die Welt hier über Comeback-Geschichten bei der Fußball-Weltmeisterschaft spricht, die von Manuel Neuer kommt momentan nicht so gut an, schreibt der SV Links gerade seine eigene. Und welche genau, darüber sprechen wir gleich.

0: wenn wir schon so viel über Fußball reden, schauen wir auch in die Region zum SV Links. Die holen einen alten Bekannten zurück und schaffen dafür sogar extra eine neue Stelle. So sehr wollte man ihn. Sascha Reis übernimmt ab sofort das neu geschaffene Amt des Sportmanagers. Und das freut vor allem den Vorstand Sven Bilz.
1: Ja, der Sascha hat mich ja 2018 damals in dem Erfolgsjahr mit dem Doublesieg zum SV Links geholt als Social Media Manager. Dass ich ihn jetzt natürlich Jahre später in meiner heutigen Funktion als Vorstand zum SV Links zurückhole, das freut mich natürlich riesig.
0: Ja, der 44-Jährige, den kennt man ja auch, der kommt vom SC Sand, von den Frauen, wo er zuletzt als Sportchef in der zweiten Frauenbundesliga tätig war. Beziehungsweise er kann sich auch nicht so ganz von ihnen trennen.
2: Ja. Beim SC Sand möchte ich aber trotzdem weiter für die sportlichen Belange zuständig sein. Da sind wir auch gerade guter Dinge, was die Kaderplanung angeht, dass wir auch dort wieder eine gute Rolle spielen können. Und so sehe ich dann meine Aufgabe und freue mich natürlich, dass ich im Grunde für zwei so Aushängeschilder hier in der Region auch arbeiten kann.
0: Fantastisch, also sein Leben dreht sich wirklich nur noch um Fußball, egal ob mit Frauen oder mit Männern. Der liebe Sascha Reis, der jetzt neuer Sportmanager ist beim SV Links.

0: Idealer Song für 40 Grad heiße Tage. Ja, Bruno Mars singt von dem, was wir alle wollen. The Lazy Song gibt's gleich noch bei Hitradio.
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1: Und da meldet uns Lara in Gengenbach, schon sonnige 26 Grad. Ja, und 29 meldet sogar schon Valerie in Schutterwald. Also Wahnsinn, wie schnell hier die Temperaturen schon nach oben schießen. Über das ganze Wochenende verteilt haben wir dann auch so 40 Grad. Angenehmer wäre es heute 20, morgen 20, aber an beiden Tagen. Und am Montag soll es dann langsam wieder runterkühlen.
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1: Um 8 Uhr mit Tobias Siegwart.
2: So heiß wie gestern war es noch nie bei uns in der Region. In Wolfach wurden 39,6 Grad gemessen und damit 0,1 Grad mehr als Ende Juli 1983. Auch in Ohlsbach wurde mit 39,6 Grad der alte Rekord von 2019 geknackt. Die Menschen bei uns im Ortenaukreis waren im vergangenen Jahr etwas seltener krankgeschrieben als noch 2024. Das zeigt der neue Gesundheitsreport der Krankenkasse Barmer. Trotzdem kam jeder Arbeitnehmer im Schnitt auf mehr als 19 Krankheitstage. Marco Konrad wird neuer Trainer der Frauen des SC Freiburg. Im Zuge seiner Trainerausbildung machte er bereits ein Praktikum beim SC im Team von Christian Streich und konnte so den Verein kennenlernen. Einfach näher dran an der Region, jetzt Deutschland und die Welt mit Oliver Urbanke.
3: Mit 41,3 Grad ist in Saarbrücken-Burbach gestern Abend nach vorläufigen Angaben des Deutschen Wetterdienstes die bisher höchste jemals gemessene Temperatur in Deutschland erreicht worden. Und an diesem Wochenende wird der Wert wahrscheinlich noch einmal übertroffen. Jan-Henner Reitze berichtet.
4: Sich möglichst wenig vornehmen, das ist der häufigste Rat, wie man am besten durch die Hitze kommt. Deutschlandweit sind von Schulfest bis Sport zahlreiche Veranstaltungen abgesagt worden, einiges findet aber auch statt. Die DLRG ist auf einen Ansturm auf Badeseen vorbereitet und rechnet mit vielen Einsätzen. Besonders groß ist die Herausforderung auch für Pflegeheime. Im Dachgeschoss eines Altenheims in Krefeld kollabierten 5 Bewohner und mussten ins Krankenhaus.
3: 3 Tage nach dem schweren Erdbeben in Venezuela schwindet die Hoffnung, in den Trümmern noch Überlebende zu finden. Die Behörden melden inzwischen, dass mindestens 920 Menschen ums Leben gekommen sind. Nach Angaben der Vereinten Nationen werden noch mehr als 50.000 Menschen vermisst. Wer heute über die A7 bei Füssen nach Österreich fahren möchte, muss eventuell noch einmal umplanen. Wegen einer Demonstration von Anwohnern, unter anderem gegen die Verkehrsflut, ist der Fernpass heute von 10 bis 12 Uhr gesperrt. Um Stau zu vermeiden und Nerven zu schonen, empfehlen der ADAC und das Land Tirol, das Gebiet weiträumig zu umfahren. Der Deutsche Städte- und Gemeindebund fordert eine Verschiebung des Gesundheitssparpakets, falls der Bund nicht mehr Geld für die Behandlung von Menschen zahlt, die Grundsicherung bekommen. Wenn es nicht zu dieser Korrektur komme, sollte die Gesundheitsreform besser nicht mehr vor der Sommerpause verabschiedet werden, sagt Hauptgeschäftsführer Berghegger der Neuen Osnabrücker Zeitung. Die finanziellen Risiken für die Menschen seien dann einfach zu hoch. Bei der Fußball-Weltmeisterschaft hat sich Belgien mit einem klaren Sieg am Ende der Gruppenphase noch das Weiterkommen gesichert. Nach zuletzt 2 Unentschieden gab es gegen Neuseeland ein 5:1. Im Parallelspiel trennten sich Ägypten und Iran mit 1:1. Außerdem spielten zuvor Uruguay Spanien 0:1 und Kap Verde Saudi-Arabien 0:0. Deutschland trifft im 16. Finale am Montag auf Paraguay.
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1: keine Gefahrenstelle oder ein Stau, aber Achtung, in Niederschopfheim ist ein Stromausfall, da funktionieren auch ein paar Ampeln nicht.
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1: Es wird geblitzt auf der Strecke Ringsheim Richtung Rust vor der Brücke beim Europapark beidseitig. Das ist eine 70er-Zone.
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0: Der Coldplay-Frontmann Chris Martin hat eine sehr verantwortungsvolle Aufgabe übernommen. Zum ersten Mal wird es beim Finalspiel einer Fußball-Weltmeisterschaft eine große Halbzeitshow geben. Und Chris Martin hat das Programm zusammengestellt mit der Unterstützung von Elmo aus der Sesamstraße. Kein Witz, so zeigt es jedenfalls ein Instagram-Clip.
1: There's a halftime show at the World Cup final. Yeah.
2: No, halftime show?
1: Yeah, halftime show.
2: A halftime show.
0: Chris Martin hat Shakira, Madonna und BTS eingeladen. Ob auch Chris Martin selbst mit Coldplay auf der Bühne stehen wird, ist unklar. Das würde ich mir natürlich sehr, sehr, sehr wünschen. So ein Song vor zigtausend Fans, das wäre was.

0: So noch 90er war das. 99, The Course und Radio. Ja, und wenn euch heute jemand fragt, dann ist die Antwort nicht sehr weit bei der Hitze. Die Panthers hören wir gleich noch.
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0: 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Wetter.
1: Und da ist Stefanin Hofweier bei 29 Grad und viel Sonne. Ja, auch im Sommermodus, wie wir alle, also das ganze Wochenende lang wieder die 40 Grad, auf jeden Fall machbar. Im Verlaufe des Sonntag am Abend kann es vielleicht mal eine kleine Abkühlung geben und spätestens am Montag haben wir da nur noch tagsüber 24 bis 25 Grad, dann also wesentlich angenehmer.
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0: Hier hätten Einsatzkräfte von Feuerwehr, Rettungsdienst, Notfallmedizin und weitere Partner Übungen mit hoher körperlicher Belastung durchgespielt.
1: Man müsse aber sicherstellen, dass die beteiligten Kräfte auch für reale Notfälle einsatzbereit bleiben, begründet die Feuerwehr Gengenbach die Absage. Das gilt auch für den für heute geplanten Bevölkerungsschutztag auf dem Freiburger Messegelände. Aber auch in anderen Bereichen fallen Veranstaltungen aus oder werden verschoben. Zum Beispiel das Wein Open Air des Musikvereins Rammersweier, der Flohmarkt vor der Reiterallee in Offenburg oder das Gemeindefest in Laa-Sulz. Für morgen wurde der Tag der Musik in Ortenberg abgesagt. Die Ehrungsfeier des Ortenauer Chorverbands in Offenburg-Zunzweier wurde hitzebedingt ins Spätjahr verlegt. Jochen Kneifeld, Nachrichtenredaktion.
0: Der Christopher Street Day in Offenburg wurde nicht abgesagt. Wegen der Hitze beginnt der Demonstrationszug in diesem Jahr allerdings später und die Route wurde verkürzt. Treffpunkt ist um 14 Uhr am zentralen Omnibusbahnhof. Von dort geht's durch die Hauptstraße auf direktem Weg in den Bürgerpark. Hier gibt's dann ein Bühnenprogramm. Die Veranstaltungen gibt es zum dritten Mal in der Stadt. Im vergangenen Jahr hatten nach Angaben der Veranstalter rund 900 Menschen an der Parade teilgenommen. Sascha Reis kommt zurück zum SV Links. Reis übernimmt ab sofort die Position des Sportmanagers beim Verbandsligisten. Mit der neu geschaffenen Stelle will der SV Links seine sportlichen Strukturen stärken. Als Trainer führte Reis den SV Links in der Saison 2018-19 mit dem Aufstieg in die Oberliga und dem Gewinn des Verbandspokals zum größten Erfolg der jüngeren Vereinsgeschichte. Sven Bilz, der Vorstandssprecher des SV Links.
2: Ja, der Sascha hat mich ja 2018 damals in dem Erfolgsjahr mit dem Doublesieg zum SV Links geholt als Social Media Manager. Dass ich ihn jetzt natürlich Jahre später in meiner heutigen Funktion als Vorstand zum SV Links zurückhole, das freut mich natürlich riesig.
0: Zuletzt war Sascha Reis als Sportchef beim Zweitligisten SC Sand in der zweiten Bundesliga der Frauen tätig. Dort wird er sein Engagement künftig auf die sportlichen Belange reduzieren.
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5: Kein Stau, kommt gut an euer Ziel.
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5: Auf der A5 eine Abstandskontrolle Richtung Karlsruhe, Höhe Baden-Baden. Dann am Autobahn, an der Autobahnabfahrt Rust in Richtung Europapark im 70er-Bereich wird geblitzt. Und am Autobahnzubringer Freiburg Nord beidseitig, das ist die B294, hier ist 80 erlaubt.
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1: Im Haus des Lebens der katholischen Kirche in Offenburg leben Schwangere oder Mütter mit ihren Kindern in Wohngruppen und werden durch pädagogische Fachkräfte betreut. Andrea Bittstoll ist die Leiterin.
2: Das Allerwichtigste in unserer Arbeit ist die Beziehung zwischen Mutter und Kind, sodass eine gute, sichere Bindung aufgebaut werden kann zwischen der Mutter und ihrem Kind und die Mutter feinfühlig auf die Bedürfnisse ihres Kindes eingehen kann. Dadurch wird die Grundlage gelegt für ein gutes Leben, für eine gute Perspektive für das Kind.
1: Die Einrichtung hat ein Alleinstellungsmerkmal in der Region. Die nächsten sind in Karlsruhe und Freiburg. Für junge Mütter und ihre Kinder eine große Chance.
2: Die meisten der Mütter, die zu uns kommen, entweder schwanger oder mit einem kleinen Säugling, haben Erfahrungen mit Gewalt, mit zerbrochener Familie, mit Eltern mit psychischer Erkrankung, mit Suchterkrankung in der Familie, mit Flucht. Also ganz viele Hintergründe, die dazu führen, dass sie noch kein selbstständiges Leben mit Kind führen können. Und häufig auch keinen Rückhalt in der eigenen Familie oder im sozialen Umfeld.
1: Das Angebot bietet auch die Möglichkeit, eine Berufsausbildung zu machen, während die Kinder betreut werden. Außerdem gibt es Außenwohngruppen und eine Kita. Barbara Puppe, Hitradio Ohr.

Neuer Song von Ariana Grande. Und Ariana selbst hat den Song auf Instagram als eines ihrer liebsten Lieder bezeichnet, die sie je geschrieben hat. Ja, überraschend, dass damit immer die neuesten Lieder gemeint sind. Hate that I made you love me. Neu auf der Hitradio-Playlist.

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1: Schönes Wochenende wünscht uns Thorsten in Lichtenau. Ja, wir haben ja sonnige 28 Grad. Ja, das fühlt sich um diese Uhrzeit irgendwie schon so an wie Nachmittag, wenn man auf die Temperaturen schaut. Und morgen sehr heiß, fast 40 Grad im Laufe des Tages, bevor es dann am Montag etwas abkühlen soll.
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1: 9 Uhr mit Tobias Siegwart.
2: Hitzebedingt wurden einige Veranstaltungen bei uns in der Region für dieses Wochenende abgesagt. Darunter der Rettungstag in Gengenbach, das Wein-Open Air des Musikvereins Rammersweier und der Flohmarkt vor der Reithalle in Offenburg. Die Sanierung des Offenburger Bahnhofs wird nicht zeitnah angepackt und wie geplant zur Landesgartenschau 2032 fertig. Die Bahn werde aufgrund der Komplexität der Aufgabe erst nach der LGS mit der Sanierung starten. Man wolle ausschließen, dass während der Landesgartenschau der Bahnhof eine Baustelle ist. Marco Konrad wird neuer Trainer der Frauen des SC Freiburg. Im Zuge seiner Trainerausbildung machte er vor einigen Jahren bereits ein Praktikum beim SC im Team von Christian Streich und konnte so den Verein kennenlernen. Einfach näher dran an der Region, jetzt Deutschland und die Welt mit Oliver Urbanke.
3: Wer Amazon, Facebook und Co. zur Kasse bittet, soll selbst zahlen müssen. US-Präsident Trump droht europäischen Ländern mit neuen Zöllen in Höhe von 100%, sollten sie Digitalsteuern beschließen. Die Zölle würden an die Stelle vereinbarter Zollabkommen treten, so Trump. Das gelte unabhängig davon, ob die Abkommen bereits umgesetzt oder unterschrieben seien. Die neuen Zölle würden auf sämtliche Waren erhoben, die in die USA exportiert werden. Die Bundesregierung möchte alle 33 Empfehlungen der Rentenkommission umsetzen. Mit Berlins Wirtschaftssenatorin Giffey hat sich jetzt aber im Tagesspiegel die nächste SPD-Politikerin gegen einen geplanten Punkt ausgesprochen. Jan-Henne Reitze berichtet.
4: Gleich als CDU-Bundeskanzler Merz und SPD-Arbeitsministerin Baas die Reformvorschläge offiziell in die Hand bekommen haben, erklärten beide, genau so setzen wir alle Vorschläge um. Giffey hatte sich das so nicht vorgestellt, stattdessen eine Debatte auf Basis der Empfehlungen, ähnlich wie bei der Krankenkassenreform, von der durch Kritik von allen Seiten allerdings immer weniger übrig bleibt. Das soll bei der Rente nicht passieren, auch wenn es vor allem für die SPD schmerzhaft ist, wenn die von ihr durchgesetzte abschlagsfreie Rente nach 45 Beitragsjahren wieder wegfällt.
3: Ein Berufungsgericht in Kalifornien hat es abgelehnt, einen früheren Schuldspruch gegen Harvey Weinstein aufzuheben. Die Richter bestätigten die Verurteilung des früheren Hollywood-Moguls. Im Dezember 2022 war Weinstein wegen Sexualverbrechen in 3 Anklagepunkten schuldig gesprochen worden. Im Februar 2023 wurde er zu 16 Jahren Haft verurteilt. Die deutsche Fußballnationalmannschaft trifft bei der WM im 16-Finale am Montag auf Paraguay. Das steht nach den Spielen der letzten Stunden fest. Spanien, Uruguay trennten sich dabei 1:0. Kap Verde qualifiziert sich mit einem 0:0 gegen Saudi-Arabien für die K.O.-Phase. Und die weiteren Ergebnisse, Norwegen, Frankreich spielten 1:4 und Senegal, Irak 5:0.
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1: Auf der A5 Karlsruhe Richtung Basel haben wir zwischen Ettlingen und Rastatt Nord einen Unfall mit mehreren Fahrzeugen. Deswegen ein bisschen Stau. Das Ganze hier auf der rechten Seite etwa 1 Kilometer.
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1: Auf der A5 Abfahrt Rust in Richtung Europapark wird geblitzt. Hier ist 70. 60 erlaubt. Auf der B294 am Autobahnzubringer Freiburg Nord, hier ist 80 erlaubt. In Offenburg Höhe Kaufland Richtung Deponie Offenburg Weiher, hier wird im 70er Bereich geblitzt.
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0: Erst löscht man den Brand, dann löscht man den Durst. Das ist kein Feuerwehrwitz, das war Donnerstagabend in Gaggenau-Michelbach der Fall. Tolle Geschichte, eine lokale Brauerei fuhr einfach mit ihrem Getränkewagen an den Brandort und zapfte kühle, alkoholfreie Getränke für die Feuerwehrleute zur Unterstützung. Patrick Raum ist der Chef der Brauerei, mit ihm habe ich diese Woche geplaudert.
1: Da hat es richtig gebrannt und das konnte ich einfach nicht aus meinem Herzen beruhen lassen und habe mir gedacht, ey komm hopp, jetzt rufe ich mal die Feuerwehr an, ja ich habe Zeit, ich habe den Schrankwagen, ich habe genug Getränke. Nee, und dann habe ich gesagt, hey komm mal, wir können nicht hier sitzen und Bier saufen und Fußball schauen. Ohne Michelbach fackelt die Hütte, ja, das geht nicht.
0: Und dass es alkoholfrei ist, habt ihr dann aber entschieden?
1: Ich hab auch für die, die dann Feierabend gemacht hatten, hatte ich auch ein, zwei Fässer Bier dabei. Ja, aber es waren alle brav und haben alle Spezi getrunken.
0: Okay. Und du hast jetzt aber keine Angst, dass bei jedem Großeinsatz im Landkreis jetzt euer Telefon klingelt?
1: Mein Gott, man hilft, wo man helfen kann, ja. Also wenn ich jetzt eine Live-Veranstaltung gehabt hätte, ja, mit Live-Musik und was weiß ich was und wir wären alle eingespannt gewesen, dann wäre das auch nicht machbar gewesen, ja.
0: Tja, das ist doch mal die gute Nachricht der Woche. Ja, und das alles, obwohl Deutschland parallel bei der Fußball-WM gespielt hat, aber verpasst hat der Mensch da auch nichts. 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

0: Nora bei Hitradio Ohr. Gleich haben wir noch Friday Ratings. Mit Weekends um gleich 9:30.
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1: Und schon haben wir über 30 Grad und es ist gerade mal 9:30 bei Katja in Waltersweier. Und ja, bei euch allen hier sind wir jetzt schon an der 30-Grad-Marke fast dran. Bei Kurt in

0: dann bei 20 bis 25 Grad tagsüber.
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2: Gestern fielen bei uns in der Region die bisherigen Allzeit-Temperaturrekorde. Das meldet uns Wetterexperte Franz Schmalz von der Stern- und Wetterwarte Wolfach. In Wolfach wurden 39,6 Grad gemessen und damit 0,1 Grad mehr als Ende Juli 1983. In Ohlsbach wurde mit 39,6 Grad der alte Rekord von 2019 geknackt. Der heißeste Ort in Baden-Württemberg war gestern Waghäusel-Kirlach bei Karlsruhe mit 40,6 Grad. Das ist der höchste Wert bei uns im Land seit Beginn der Wetteraufzeichnungen und der könnte heute direkt wieder geknackt werden. Heute Nachmittag ist in Offenburg der dritte Christopher Street Day. Im vergangenen Jahr hatten nach Angaben der Veranstalter rund 900 Menschen an der Parade teilgenommen. Lena Garne vom Olga-Team.
3: Offenburg ist eine kleine Stadt, klar, vergleichsweise sehr viel kleiner als Karlsruhe oder Freiburg. Und trotzdem gibt es hier unglaublich viele queere Leute. Wir sind eine vielfältige Stadt und da braucht es genauso Sichtbarkeit und genauso das Zeigen, wie vielfältig wir denn auch eigentlich sind.
2: Wegen der Hitze beginnt der Demonstrationszug in diesem Jahr später und die Route wurde verkürzt. Treffpunkt ist um 14 Uhr am zentralen Omnibusbahnhof. Von dort geht's durch die Hauptstraße auf direktem Weg in den Bürgerpark. Hier gibt's dann noch ein Bühnenprogramm. Coldplay, die Toten Hosen, Apache 207 und das Partnerlied. Das gab's gestern bei der Verabschiedung von Offenburgs Polizeipräsident Jürgen Rieger zu hören. Er war 4 Jahre zuständig für den Ortenaukreis sowie die Stadt Baden-Baden und den Landkreis Rastatt. Mit dabei war auch Innenminister Manuel Hagel. Bei seiner Rede zum Abschied dominierte ein Satz:
4: Es läuft in Offenburg und genau so wollen wir das auch weitermachen.
2: Aber was genau heißt das?
4: Dass es halt läuft. Das sagt, dass die innere Sicherheit in gute Hände ist, dass die Menschen, für die wir Verantwortung tragen, in guten Händen sind und dass man sich auf die Verantwortung tragen, verlassen kann und dass es da auch keine Spielchen gibt. Und das meint, läuft in Offenburg vielleicht mit weniger Glanz, mit weniger Tamtam, aber dafür hochzuverlässig und immer da, wenn man zur Stelle sein muss. Und genau so ist die Landespolizei Baden-Württemberg.
2: Über 47 Jahre war Jürgen Rieger bei der Polizei. Ein Nachfolger als Polizeipräsident könnte noch vor der Sommerpause bekannt gegeben werden. Deutschlands größter Olivenhain steht in der Ortenau. In Aachen-Mösbach hat Biobauer Moritz Schindler einen Versuch gewagt und 400 junge Olivenbäume auf seinem neuen Hain angepflanzt. Das Experiment zeigt, wie sich die Landwirtschaft in der Region in immer wärmerem Klima verändern könnte. Allerdings, eine Infrastruktur für die Vermarktung von Oliven und dem Pressen von Öl gibt's nicht. Wie die weiteren Pläne genau aussehen, lest ihr heute in der Aacher Rennig-Zeitung.
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0: Da haben wir auf der A5 Richtung Karlsruhe Reifenteile auf der Straße zwischen Müllheim-Neuenburg und Hartheim-Heitersheim. Stau auf der A5 Karlsruhe Richtung Basel zwischen Ettlingen und Rastatt Nord nach einem Unfall etwa 1 Kilometer.
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0: Es wird an der Autobahnabfahrt Rust in Richtung Europapark geblitzt. Hier ist 70 erlaubt. Auf der B294 am Autobahnzubringer Freiburg Nord. Hier ist 80 erlaubt. In Offenburg Richtung Deponie Weiher im 70er-Bereich.
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0: Leben und Feuer, davon wollen wir nichts mehr hören, liebe Katy Perry. Hier ist die Story zu einem großen Welthit.
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2: 27. Juni 1994. Wet Wet Wet sind mit Love Is All Around neu in den Charts. Die Fernsehlandschaft in den 60er Jahren ist im Vergleich zu heute natürlich langweilig. Die Einführung vom zweiten und bald sogar dritten Sender spaltet die Familien. Das Überangebot strengt an. Man verbringt mehr und mehr Zeit vor der flimmernden Kiste und sieht so Welten, die man eigentlich nie gesehen hätte. So auch Rick Presley. Der Musiker sieht in England im Fernsehen das Konzert einer christlichen Band. Normalerweise hat er mit Religion gar nichts am Hut, aber dieser Song ist halt einfach ein Ohrwurm. Also setzt er sich ans Klavier und schreibt seine eigene Version vom Song, ohne den religiösen Touch. Mit seiner Band The Trox landet er so einen ersten großen Hit. You know I love you, I'm always. Und der Song kommt so gut an, dass er im Laufe der Jahre sehr oft gecovert wird. Von R.E.M. zum Beispiel oder eben auch von Wet Wet Wet, die die Nummer für den Soundtrack zu 4 Hochzeiten und ein Todesfall erneut aufnehmen.

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1: Das ist tolles Poolwetter, wenn ihr einen habt, für Benjamin in Kiel. 31 Grad und Sonnenschein. Und Anja ist in Hausach auch schon am Planschen. Da um 10 Uhr morgens, da werden auch wieder die Freibäder eingerannt. Morgen bei ähnlichem Wetter. Am Montag kühlt es ein bisschen ab bei 20 bis 25 Grad tagsüber.
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2: Hitzebedingt wurden einige Veranstaltungen bei uns in der Region für dieses Wochenende abgesagt. Darunter der Rettungstag in Gengenbach, das Wein-Open-Air des Musikvereins Rammersweier und der Flohmarkt vor der Reithalle in Offenburg. Als Maßnahme gegen die Hitze startet die Stadt Oberkirch ab 1. Juli ein Hitzetelefon. Der Service richtet sich überwiegend an ältere Bürger, um sie vor gesundheitlichen Schäden durch Hitze zu warnen und zu schützen. Er war als Polizeipräsident von Offenburg 4 Jahre zuständig für den Ortenaukreis sowie die Stadt Baden-Baden und den Landkreis Rastatt. Jürgen Rieger wurde gestern in Aachen von Innenminister Manuel Hagel verabschiedet. Warum bei der Verabschiedung unter anderem die Toten Hosen, Apache 207 und Winnie Pooh eine Rolle spielten, hört ihr diese Stunde bei Daniel in der Show. Einfach näher dran an der Region, jetzt Deutschland und die Welt mit Oliver Urbanke.
3: Wegen der hochsommerlichen Temperaturen weist das Umweltbundesamt auf Möglichkeiten hin, die Städte haben, um Menschen vor Hitze zu schützen. Mit mehr Stadtbäumen, zusätzlicher Verschattung und der Entsiegelung von Flächen könnten die Temperaturen aktiv gesenkt werden. Besonders in dicht bebauten Städten mit wenig Bäumen staut sich die Wärme an heißen Tagen. Heute sind bis zu 42 Grad möglich. Der CDU-Politiker Reddick fordert ein schnelles Aus der sogenannten Rente mit 63. Eine Übergangsfrist von 5 Jahren wäre zu lang, sagte das Mitglied der Rentenkommission dem Redaktionsnetzwerk Deutschland. Aus den Reihen des Koalitionspartners SPD kommt Kritik an der Empfehlung der Kommission, die abschlagsfreie Frührente nach 45 Beitragsjahren abzuschaffen. Die Bundesregierung will die Vorschläge der Kommission vollständig umsetzen. In mehreren Bundesländern starten die Sommerferien an diesem Wochenende. Wer das nutzen möchte, um nach Österreich oder Italien zu fahren, muss eventuell noch einmal umplanen. Ab jetzt ist der Fernpass nach Österreich nämlich für 2 Stunden gesperrt. Fabian Schaffer berichtet.
4: Von 10 bis 12 Uhr ist die B179 nicht befahrbar. In Hessen, Rheinland-Pfalz und dem Saarland beginnen an diesem Wochenende die Sommerferien. Der ADAC empfiehlt, den Fernpass weiträumig zu umfahren. Am besten geht das über die A96 bei Lindau zur Rheintal-Autobahn oder ab dem Kreuz Ulm über die A8 bei München über Kiefersfelden zur Inntal-Autobahn.
3: Bei der Fußball-WM haben am Morgen Neuseeland, Belgien 1:5 und Ägypten, Iran 1:1 gespielt. Belgien und Ägypten sind damit in der K.O.-Phase, der Iran muss noch zittern. Zudem ist jetzt auch klar, gegen wen Deutschland im 16. Finale spielt. Am Montag geht's um 22.30 Uhr gegen Paraguay um den Einzug ins Achtelfinale.
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1: Und da haben wir was auf der A5 Karlsruhe Richtung Basel. Zwischen Ettlingen und Rastatt Nord einen Unfall und etwa 1 Kilometer Stau. Und Achtung, am Offenburger Ei ist die Ampel ausgefallen.
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1: An der A5 Autobahnabfahrt Rust in Richtung Europapark wird geblitzt. Hier ist 70 erlaubt. Auf der B294 am Autobahnzubringer Freiburg Nord beidseitig im 80er-Bereich und auf der Strecke Offenburg Richtung Deponie Weiher. Hier ist 70 erlaubt.
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0: Sorry, jetzt habe ich da so blöd dazwischen gebratzt. Also, die Backstreet Boys, die liefen nicht bei seiner Verabschiedung. Dafür aber Coldplay, die Toten Hosen, Apache und das Partnerlied. Das gehört auch dazu. Verabschiedung von Offenburgs Polizeipräsident Jürgen Rieger. Er war zuständig für den Ortenaukreis und die Stadt Baden-Baden und den Landkreis Rastatt. Mit dabei war auch Schwabe und Innenminister Manuel Hagel.
1: Jetzt haben Sie ja hoffentlich gesehen, mit wie viel Herz ich das Partnerlied gesungen habe.
0: Jawohl, nicht nur das, auch eine Abschiedsrede gab es von ihm für Ex-Polizeichef Jürgen Rieger. Ein Satz hat darin sehr dominiert.
1: Es läuft in Offenburg und genau so wollen wir das auch weitermachen.
0: Aber was genau heißt das?
1: Dass es halt läuft. Das sagt, dass die innere Sicherheit in guten Händen ist, dass die Menschen, für die wir Verantwortung tragen, in guten Händen sind und dass man sich auf die, die Verantwortung tragen, verlassen kann und dass es da auch keine Spielchen gibt. Und das meint, läuft in Offenburg vielleicht mit weniger Glanz, mit weniger Tamtam, aber dafür hochzuverlässig und immer da, wenn man zur Stelle sein muss. Und genau so ist die Landespolizei Baden-Württemberg.
0: Und wie es Polizeipräsident Jürgen Rieger jetzt nach seiner Verabschiedung geht und ob er vielleicht der neue James Bond wird, wir machen hier Wahnsinnsgerüchte auf. Gleich noch in 20 Minuten der zweite Teil von unserer Verabschiedung von Polizeichef Jürgen Rieger.

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0: Überall über 30 Grad, Sonne satt, keine Wolke am Himmel, einfach genial, meldet Roger in Zell am Hammersbach. Ja, genießen wir es, auch wenn es sehr heiß ist. Am Montag wird es schon wieder ein bisschen kühler, bei höchstens 25 Grad.
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0: Halb elf mit Tobias Siegwart.
2: Neben Sportveranstaltungen werden durch die angesagte Hitze heute und morgen immer mehr Events und Feste abgesagt. Darunter der geplante Rettungstag heute in Gengenbach. Hier hätten Einsatzkräfte von Feuerwehr, Rettungsdienst, Notfallmedizin und weiterer Partner Übungen mit hoher körperlicher Belastung durchgespielt.
3: Man müsse aber sicherstellen, dass die beteiligten Kräfte auch für reale Notfälle einsatzbereit bleiben, begründet die Feuerwehr Gengenbach die Absage. Das gilt auch für den für heute geplanten Bevölkerungsschutztag auf dem Freiburger Messegelände. Aber auch in anderen Bereichen fallen Veranstaltungen aus oder werden verschoben. Zum Beispiel das Wein Open Air des Musikvereins Rammersweier, der Flohmarkt vor der Reithalle in Offenburg oder das Gemeindefest in Laa-Sulz. Für morgen wurde der Tag der Musik in Ortenberg abgesagt. Die Ehrungsfeier des Ortenauer Chorverbands in Offenburg-Zunzweier wurde hitzebedingt ins Spätjahr verlegt. Jochen Kneifeld, Nachrichtenredaktion.
2: Der Offenburger Stadtrat und Corona-Rebell Fritz Düker ist wegen Volksverhetzung und der Verwendung verbotener Symbole vom Amtsgericht Offenburg zu 130 Tagessätzen von je 130 Euro verurteilt worden. Hintergrund sind mehrere Beiträge in einer Telegram-Gruppe, die laut Gericht den Holocaust verharmlosen. Düker bestritt die Urheberschaft und trat ohne Anwalt auf. Nach dem Urteil kam es zu lautstarken Protesten im Gerichtssaal. Mehr dazu lest er heute in der mittelbadischen Presse. In Laa wird heute die neue Igelstation der Igelrettung Ortenau eröffnet, mit einem Tag der offenen Tür in der Fritz-Rindersparer Straße. Geraldine Hoffmann-Tournier von den Igelrettern.
4: Die Idee zur Igelstation der Igelrettung Ortenau entstand aus unserer täglichen Tierschutzarbeit. Allein im vergangenen Jahr haben unsere ehrenamtlichen Igelpäppler in ihren Privathaushalten knapp 1000 hilfsbedürftige, verletzte und verwaiste Igel versorgt.
2: Ab 11 Uhr gibt's auf dem Gelände Führungen, Kinderschminken, eine Tombola und vieles mehr. Der SV Links holt einen alten Bekannten zurück und schafft dafür eigens eine neue Stelle. Sascha Reis übernimmt ab sofort das neu geschaffene Amt des Sportmanagers.
5: Beim SC Sand möchte ich aber trotzdem weiter für die sportlichen Belange zuständig sein. Da sind wir auch gerade guter Dinge, was die Kaderplanung angeht, dass wir auch dort wieder eine gute Rolle spielen können. Und so sehe ich dann meine Aufgabe. Und freue mich natürlich, dass ich im Grunde für zwei so Aushängeschilder hier in der Region auch arbeiten kann.
2: Der 44-Jährige kommt nämlich vom SC Sand, wo er zuletzt als Sportchef in der zweiten Frauenfußball-Bundesliga tätig war.
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0: Auf der A5 Karlsruhe Richtung Basel haben wir zwischen Ettlingen und Rastatt Nord einen Unfall mit mehreren Fahrzeugen. Deswegen ist hier etwa 6 Kilometer Stau. Am Offenburger Ei wurde uns eine ausgefallene Ampel gemeldet, deswegen hier Vorsicht.
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0: Und wenn ihr von der A5 an der Abfahrt Rust runterfährt Richtung Europapark, da in der bekannten 70er-Zone wird geblitzt. Auf der B294 am Autobahnzubringer Freiburg Nord. In Offenburg Richtung Offenburg-Weiher im 70er-Bereich.
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0: Mehr als 47 Jahre lang war er Polizist, seit 2020 in Offenburg. Und seit 4 Jahren ist er der Chef fürs Polizeipräsidium, den Ortenaukreis Baden-Baden und den Landkreis Rastatt. Jetzt geht er in den Ruhestand. Jürgen Rieger im Interview direkt nach seiner Verabschiedung mit Hitradio-Reporter Elias Renz.
1: Sie haben erst auf dem Pensionsbescheid gesehen, wie lange Sie tatsächlich bei der Polizei tätig waren. Hat es sich kürzer oder länger angefühlt?
2: Es hat sich viel kürzer angefühlt. Also ich wusste, dass ich lange bei der Polizei war und dass es eine bewegende Zeit war. Wie Sie ja gesagt, ich bin mit Leib und Seele Polizist und ich habe keinen Tag bereut. Von dem her ist mir das auch nicht langweilig oder lang vorgekommen. Und ich fühle mich eigentlich noch gut. Aber nächsten Monat werde ich 65. Muss ich mir auch mal gönnen können, zu sagen, du hast lang genug geschafft.
1: Ja, Sie sind ja großer James-Bond-Fan. Werden Sie jetzt in nächster Zeit erstmal nochmal alle Filme angucken?
2: Nee, die kommen dir laufen. Von dem her kenne ich es fast schon auswendig. Ich mag die Ironie, ich mag die, wenn man es guckt, die zeitliche Einordnung. Es greift immer aktuelle Entwicklungen auf. Und es macht dann Spaß. Und es wird ja sowieso kaum jemand getötet. Also das ist wirklich leichte, aber amüsante Kost. Meine Frau kann schon nicht mehr hören.
1: Ja, der aktuelle James Bond wird ja noch gesucht. Würden Sie sich zur Verfügung stellen?
2: Nee, mit Sicherheit nicht. Da müsste ich 50 Kilo abnehmen, Muskeln auftrainieren, was natürlich meiner Gesundheit zugutekommen würde. Aber ich glaube, ein 65-Jähriger will niemand als James Bond haben.
1: Ach, ich fände es spannend, auf jeden Fall. Dann noch eine Frage zur Musikauswahl heute. Haben Sie selbst die Lieder ausgewählt?
2: Ich war mit eingebunden, ja.
1: Ja. Es liefen ja ganz unterschiedliche Songs. Welche und warum?
2: Also zum einen an Tagen wie diesen sind sie gespielt, weil ich unmittelbar nach meiner Pension jetzt dann zum Konzert gehe nach Berlin von den Toten Hosen. Das andere, Apache 207, das ist ein Ohrwurm, den haben sich alle von mir gewünscht. Da habe ich gesagt, machen wir, wenn die das singen können, ist toll. Und das Partnerlied zum Schluss ist hier Tradition.
1: Wunderbar. Und auch Winnie Pooh kam vor mit dem Zitat, wie glücklich bin ich, dass ich etwas habe, das mir den Abschied so schwer macht.
2: Weil das meine Gefühlswelt ausdrückt. Ich bin glücklich, dass ich die Menschen alle kannte. Ich bin glücklich, dass ich so viele Kontakte habe. Ich bin froh, dass ich das hatte. Und das ist genau das, was mir der Abschied dann auch so schwer macht. Aber es ist gut.
1: Und ich habe gesehen, die Brille ist neu. Was kommt noch Neues jetzt im Ruhestand?
2: Nichts, ich kriege zu wenig Pension. Von dem her muss ich gucken, dass ich mit dem Geld haushalte.
1: Dann alles Gute für den Eintritt in den Ruhestand.
2: Vielen lieben Dank.
0: Über 47 Jahre lang war er bei der Polizei. Ja, einen Nachfolger, den könnte es noch vor der Sommerpause geben. Dann wird er bekannt.

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2: Und da meldet uns Mario in Bad Petersdal einen sonnigen Tag bei 29 Grad. Ja, und 30 Grad haben wir fast überall auch schon erreicht. Morgen auch nochmal dasselbe Spielchen, schwülwarme Hitze, bevor es am Montag dann endlich ein bisschen abkühlt. Tagsüber bei höchstens 25 Grad.
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2: Das News-Update mit Tobias Siegwart.
3: So heiß wie gestern war es noch nie bei uns in der Region. In Wolfach wurden 39,6 Grad gemessen und damit 0,1 Grad mehr als Ende Juli 1983. Auch in Ohlsbach wurde mit 39,6 Grad der alte Rekord von 2019 geknackt. Die Veranstalter der Mundartmesse Dialekta informieren, dass die Veranstaltung trotz Hitze wie geplant abläuft. Alle Veranstaltungen finden in klimatisierten Räumen im Hans-Furler-Gymnasium statt. Die Sanierung des Offenburger Bahnhofs wird nicht zeitnah angepackt und wie geplant zur Landesgartenschau 2032 fertig. Die Bahn werde aufgrund der Komplexität der Aufgabe erst nach der LGS mit der Sanierung starten. Man wolle ausschließen, dass während der Landesgartenschau der Bahnhof eine Baustelle ist. Einfach näher dran an der Region, jetzt Deutschland und die Welt mit Oliver Urbanke.
4: Deutschland erlebt gerade das womöglichst heißeste Wochenende seiner Geschichte. Der Deutsche Wetterdienst erwartet Temperaturen bis zu 42 Grad. Städte können aus Sicht des Umweltbundesamts aber helfen, Bewohnerinnen und Bewohnern die Hitze erträglicher zu machen. Jan-Henner Reitze berichtet.
5: Die klimatisierte Bibliothek auch für Menschen öffnen, die einfach nur raus wollen aus der Hitze, das machen schon viele Städte. Genauso wie Trinkbrunnen aufstellen oder Hinweisschilder, wo ein kühler Aufenthaltsort zu finden ist. Die hohen Temperaturen im Moment sieht das Umweltbundesamt aber auch nochmal als Erinnerung, dass sich Städte und Kommunen besser auf eine zunehmende Zahl von Hitzetagen vorbereiten. Das geht zum Beispiel mit begrünten Dächern und Fassaden, die Regenwasser speichern oder indem zu betonierte Flächen zurückgebaut werden.
4: Trotz der Sperre der Fernpassstraße im österreichischen Bundesland Tirol sind vorerst keine Staus gemeldet worden. Im Moment ist alles ruhig, sagt ein Verkehrsexperte des österreichischen Autofahrerclubs. Die wichtige Alpenroute auf der B179 zwischen Reutte und Nassereit wird wegen Anwohnerdemonstrationen bis 12 Uhr gesperrt. Behörden empfehlen, den Fernpass heute großräumig zu umfahren. Ein Berufungsgericht in Kalifornien hat es abgelehnt, einen früheren Schuldspruch gegen Harvey Weinstein aufzuheben. Die Richter bestätigten die Verurteilung des früheren Hollywood-Moguls. Im Dezember 2022 war Weinstein wegen Sexualverbrechen in 3 Anklagepunkten schuldig gesprochen worden. Im Februar 2023 wurde er zu 16 Jahren Haft verurteilt. Deutschlands Gegner für das anstehende 16. Finale bei der Fußball-Weltmeisterschaft steht fest. Am Montag kämpft die Elf von Julian Nagelsmann in der Nähe von Boston gegen Paraguay um den Einzug ins Achtelfinale. Anschluss der Partie ist um 22.30 Uhr.
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2: Gott sei Dank geht's weiter. Ich dachte schon, ich bin in einer Zeitschleife gefangen. Achtung, auf der A5 Karlsruhe Richtung Basel. Zwischen Herbolzheim und Riegel liegt ein Metallteil auf der rechten Spur. Und dann haben wir noch den Unfall weiter im Norden. A5 für Karlsruhe Richtung Basel, zwischen Etzlingen und Rastatt Nord. Hier haben wir noch etwa 5 Kilometer Stau.
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2: An der A5 Autoabfahrt Rust in Richtung Europapark wird geblitzt. Hier ist 70 erlaubt. Auf der B294 Hasler Richtung Freiburg, Höhe Golfclub Gutach. Und auch am Autobahnzubringer Freiburg Nord beidseitig. Offenburg Richtung Weiher im 70er Bereich. Auch hier wird geblitzt. In Gaggenau in der Berliner Straße.
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0: Von der Sonnenliege in den Schockmodus. Ja, gestern zog nach einem traumhaften Sommertag ein Unwetter auf und das hatte es wohl in sich. Erst kamen ein paar harmlose Wölkchen aus dem Osten und plötzlich hieß es in Herbolzheim, rette sich wer kann quasi. Sturm, Hagel, umstürzende Bäume. Unser Kollege Manni Schäfer hat uns das mal zusammengefasst, was er da alles erlebt hat.
1: Gestern Abend, so gegen 21.30 Uhr, kamen zunächst ein paar kleine Wolken vom Osten in Richtung Westen und plötzlich entwickelt sich das zu einem kräftigen, großen Wolkengebilde und plötzlich kam ein riesen Sturm hier in Herbolzheim auf. Bäume fielen um, Dächer wurden teilweise die Ziegel runtergeworfen bzw. fielen runter. Ein Riesensturm, dann kam der Regen, dann kam der Hagel, es wurde dunkel. Die Autos blieben auf der Straße stehen, weil sie nichts mehr sahen. Ich bin schon etwas älter, aber sowas habe ich in meinem ganzen Leben noch nie erlebt. Und der ganze Spuk, da dauerte ca. 25, 30 Minuten und dann war wieder alles vorbei. Das Gute an der ganzen Sache war, dass hinterher eine richtig gute Luft wieder war und man konnte mal wieder richtig gut durchatmen.
0: Ja, da bricht um einen herum die gefühlte Apokalypse aus. Das Fazit nach 30 Minuten, Mensch, jetzt konnte ich endlich mal wieder so richtig durchatmen. Immer positiv bleiben.

0: Das Radio ist schuld, dass der Sänger Chris Isaak als Jugendlicher für seine schrägen Outfits berüchtigt war. Ja, er hat sich immer so angezogen, wie in seiner Fantasie seine Lieblingssänger angezogen waren, die er im Radio gehört hat. Heute wird er 70 Jahre alt. Sein berühmtester Song bleibt Wicked Game. 1990 war der Song im Film Wild at Heart zu hören, einer sehr düsteren Liebesgeschichte von Kultregisseur David Lynch.
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0: Daraufhin ist der Song auch bei uns zum Top-10-Hit geworden. Geholfen hat aber vielleicht auch das Video dazu. In dem räkelt sich Chris Isaak mit Supermodel Helena Christensen am Strand. Ja, und das macht Wicked Game nicht nur zum perfekten Lied, um Chris Isaak zum Geburtstag zu gratulieren, sondern eben auch zum perfekten Sommersong.

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1: So, da ist Niklas in Kappelrodeck bei 36 Grad. Ordentlich am Schwitzen. Und auch morgen bleibt es natürlich bei dieser brütenden Hitze, bevor wir dann am Montag endlich mal wieder etwas frische Luft bekommen. Bei höchstens 25 Grad tagsüber.
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1: Um 11:30 mit Tobias Siegwart.
3: Eigentlich sollte das Bahnhofsareal in Offenburg bis zur Eröffnung der Landesgartenschau 2022

0: fertig, sondern erst im Anschluss an das Großprojekt angepackt. Man wolle ausschließen, dass während der Landesgartenschau der Bahnhof eine Baustelle ist, so die Bahn. Das teilte die Bahn dem Offenburger Tageblatt mit. 2034 soll dann zusätzlich zum umgestalteten Areal auch der Bahnhof fertig sein. Heute Nachmittag ist in Offenburg der dritte Christopher Street Day. Im vergangenen Jahr hatten nach Angaben der Veranstalter rund 900 Menschen an der Parade teilgenommen. Lena Garne vom Orga-Team.
1: Offenburg ist eine kleine Stadt, klar, vergleichsweise sehr viel kleiner als Karlsruhe oder Freiburg. Und trotzdem gibt es hier unglaublich viele queere Leute. Wir sind eine vielfältige Stadt und da braucht es genauso Sichtbarkeit und genauso das Zeigen, wie vielfältig wir denn auch eigentlich sind.
0: Wegen der Hitze beginnt der Demonstrationszug in diesem Jahr später und die Route wurde verkürzt. Treffpunkt ist um 14 Uhr am zentralen Omnibusbahnhof. Von dort geht's durch die Hauptstraße auf direktem Weg in den Bürgerpark. Hier gibt's dann ein Bühnenprogramm. Deutschlands größter Olivenhain steht in der Ortenau. In Aachen-Mösbach hat Biobauer Moritz Schindler einen Versuch gewagt und 400 junge Olivenbäume auf seinem neuen Hain angepflanzt. Das Experiment zeigt, wie sich die Landwirtschaft in der Region im immer wärmeren Klima verändern könnte. Allerdings, eine Infrastruktur für die Vermarktung von Oliven und dem Pressen von Öl gibt es nicht. Wie die weiteren Pläne hier genau aussehen, lest ihr heute in der Aacher Rennig-Zeitung. Der SV Links holt einen alten Bekannten zurück und schafft dafür eigens eine neue Stelle. Sascha Reis übernimmt ab sofort das neu geschaffene Amt des Sportmanagers. Reis kennt den Verein aus dem FF. Er war es, der den SVL 2019 in die Oberliga brachte und den Südbaden-Pokal holte. Der 44-Jährige kommt vom SC Sand, wo er zuletzt als Sportchef in der zweiten Frauenfußball-Bundesliga tätig war.
2: Beim SC Sand möchte ich aber trotzdem weiter für die sportlichen Belange zuständig sein. Da sind wir auch gerade guter Dinge, was die Kaderplanung angeht, dass wir auch dort wieder eine gute Rolle spielen können. Und so sehe ich dann meine Aufgabe und freue mich natürlich, dass ich im Grunde für zwei so Aushängeschilder hier in der Region auch arbeiten kann.
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5: Achtung auf der A5 Karlsruhe Richtung Frankfurt zwischen Karlsruhe Nord und Bruchsal. Da sind Rehe auf der Straße. Und auf der A5 Richtung Basel ist zwischen Ettlingen und Rastatt Nord noch immer ein 5 Kilometer langer Stau. Aber die Unfallstelle ist mittlerweile frei.
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5: Da haben wir einen an der A5 Autobahnabfahrt Rust in Richtung Europapark. Hier ist 70 erlaubt, auf der B294 Richtung Freiburg in Höhe Gutach und auch noch am Autobahnzubringer Freiburg Nord, beides 80er Zonen. Auf der Landstraße Wintersdorf Richtung Frankreich, hier ist 80 erlaubt.
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0: In den amerikanischen Kinos bricht momentan Film unzählige Rekorde. Obsession, du sollst mich lieben. Horrorfilm mit Mini-Budget hat aber schon über 200 Millionen Euro eingespielt, ist also eine richtige Sensation an der Kasse. Der Horrorhit ist außerdem der erfolgreichste Film in der Geschichte der Produktionsfirma Studio Focus Feature, die zu Universal Pictures gehört. Pia Wegner hat mal reingeschaut.
1: Bear ist seit Jahren hoffnungslos in seine gute Freundin Nikki verliebt. Ihr das zu sagen, traut er sich aber nicht.
2: Hast du überhaupt mal mit Nikki geflirtet?
3: Nikki, warte. Ich wollte dich fragen,
2: Was?
3: Ich weiß nicht mehr, was es war.
1: Eines Tages kauft der Nikki in einem Kuriositätenladen ein altes Spielzeug namens One Wish Willow, das Wünsche erfüllen soll.
3: Du hast nur einen Wunsch.
1: Statt es Nikki zu schenken, wünscht sich Bear aber selbst etwas.
3: Ich wünsche mir, dass Nikki Freeman mich mehr liebt als alles andere.
1: Und genau das tut Nikki dann auch.
4: Bear, ich liebe dich so, so, so, so, so sehr. Ich glaube, ich kann ohne dich nicht mehr leben.
1: Doch der erfüllte Wunsch hat eine düstere Kehrseite. Nikki entwickelt eine immer stärkere, unkontrollierbare Fixierung zu Bear. Sie wird quasi zu seinem Schatten.
5: Alter, ist das sie verhext oder sowas?
4: Lass mich!
6: Ich liebe dich!
1: Für Bear beginnt damit ein Albtraum, der zeigt, manche Wünsche fordern einen hohen, unheilvollen Preis.
3: Ich habe angerufen, weil ich wissen wollte, ob ich einen Wunsch stornieren kann.
7: Tut mir leid, sowas machen wir eigentlich nicht.
3: Sie ist also für immer am Arsch, oder was?
7: Ja, zumindest solange du lebst.
3: Solange ich lebe? Versprich!

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0: 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Wetter.
1: Und da meldet uns Wolfgang in Kippenheim-Weiler. Sonnige 37 Grad und heiß mit 35 S. Ja, so ist es dann auch morgen am Sonntag, bevor es dann am Montag wieder etwas abkühlt bei entspannten 25 Grad tagsüber.
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3: Hitzebedingt wurden einige Veranstaltungen bei uns in der Region für dieses Wochenende abgesagt. Darunter der Rettungstag in Gengenbach, das Wein-Open-Air des Musikvereins Rammersweier und der Flohmarkt vor der Reithalle in Offenburg. Als Maßnahme gegen die Hitze startet die Stadt Oberkirch ab 1. Juli ein Hitzetelefon. Der Service richtet sich überwiegend an ältere Bürger, um sie vor gesundheitlichen Schäden durch Hitze zu warnen und zu schützen. Die Sanierung des Offenburger Bahnhofs wird nicht zeitnah angepackt und wie geplant zur Landesgartenschau 2032 fertig. Die Bahn werde aufgrund der Komplexität der Aufgabe erst nach der LGS mit der Sanierung starten. Man wolle ausschließen, dass während der Landesgartenschau der Bahnhof eine Baustelle ist. Einfach näher dran an der Region, jetzt Deutschland und die Welt mit Oliver Urbanke.
4: Bei dem aktuellen Sommerwetter kommt es leider immer wieder auch zu Badeunfällen, wie die DLRG warnt. Bei Düren in NRW läuft seit gestern die Suche nach einem 14-Jährigen, der gemeinsam mit Freunden in einem Schlauchboot unterwegs war und ins Wasser eines Badesees gefallen ist. Passiert ist das Ganze gestern, die Suche musste am Abend allerdings vorübergehend gestoppt werden. Der baden-württembergische Ministerpräsident Özdemir rät mit Blick auf die AfD zur genaueren Prüfung eines möglichen Verbotsantrags. Er sei dafür, sich Artikel 21 des Grundgesetzes nochmals genauer vor Augen zu halten, sagte der grüne Politiker dem Spiegel. Das Parteienverbot stehe nicht nur da, weil den Vätern und Müttern des Grundgesetzes gerade nichts Besseres eingefallen sei, so Özdemir. US-Präsident Trump droht europäischen Ländern erneut mit Strafzöllen in Höhe von 100%. Betroffen wären Staaten, die eine Digitalsteuer für große Internetkonzerne einführen. Anna Ringle berichtet.
5: Zolldrohungen sind ein beliebtes Mittel des Republikaners, um Druck aufzubauen, auch wenn er sie oftmals gar nicht in die Tat umsetzt. Genaue Länder nannte er nicht, aber Pläne, große amerikanische Konzerne mit Digitalabgaben zu belegen, gab es auch schon in Deutschland. Trump will die Tech-Konzerne in den USA schützen, eine wichtige Stütze der amerikanischen Wirtschaft.
4: Der Deutsche Städte- und Gemeindebund fordert eine Verschiebung des Gesundheitssparpakets, falls der Bund nicht mehr Geld für die Behandlung von Menschen zahlt, die Grundsicherung bekommen. Wenn es nicht zu dieser Korrektur komme, sollte die Gesundheitsreform besser nicht mehr vor der Sommerpause verabschiedet werden, sagt Hauptgeschäftsführer Berghegger der Neuen Osnabrücker Zeitung. Die finanziellen Risiken für die Menschen seien dann einfach zu hoch.
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7: Es sieht ganz gut aus auf den Straßen soweit. Einzig in Offenburg. Die Ampel am Offenburger Ei, die ist defekt. Ansonsten kommt man gut durch.
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7: Und ein paar Blitzer habe ich auch für euch, auch der A5. Wenn ihr die Autobahnabfahrt Rust runterfahrt Richtung Europapark, da wird beidseitig geblitzt. In der 70ern habe ich einen auf der B294, Haslach Richtung Freiburg, Höhe dem Golfclub. Da stehen sie in der 80er-Zone und nochmal einer. Freiburg Nord wird beidseitig geblitzt. Am Kniebis steht auch nochmal ein Blitzer, unterhalb vom Kniebis Richtung Schliffkopf und in Rastatt-Wintersdorf auf der Landstraße Richtung Frankreich. Dort sind 80 erlaubt. Alle weiteren Blitzer findet ihr wie immer bei uns im Web und auch in der App. Und wenn ihr irgendwo noch einen entdeckt, schickt den mir rein. 0173 104 33 und die 11. Habt eine gute Fahrt.
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7: Und wir starten rein mit einem Song, der passender nicht sein könnte. Hideaway, denn wir wollen uns bei dem Wetter, glaube ich, alle ein bisschen verstecken.

0: Der Igel gehört zu unseren bekanntesten heimischen Wildtieren, steht aber inzwischen auf der roten Liste der gefährdeten Arten. Ursachen sind unter anderem der Verlust von Lebensräumen, der Straßenverkehr, mehr Roboter und die zunehmende Versiegelung von Flächen.
1: Das war die Geraldine von der Igelrettung Ortenau. Und die setzen sich ja für den Arten- und Wildtierschutz in der Region ein. Und jetzt hat der Verein eine Igelstation in Lahr eröffnet.
0: Die Idee zur Igelstation der Igelrettung Ortenau entstand aus unserer täglichen Tierschutzarbeit. Allein im vergangenen Jahr haben unsere ehrenamtlichen Igelpäppler in ihren Privathaushalten knapp 1000 hilfsbedürftige, verletzte und verwaiste Igel versorgt.
1: Ja, in der Station werden dann Igel gerettet und aufgepäppelt. Und heute wird sie dann eben in Lahr eröffnet, in der Fritz-Rindersbacher Straße.
0: Die Besucher können einen Blick hinter die Kulissen werfen, an Führungen teilnehmen und erfahren, wie die Versorgung von Igeln in der Praxis aussieht. Außerdem gibt es Informationen zum Igel- und Wildtierschutz, eine Tombola, Essen und Getränke sowie Bastelangebote und Kinderschminken.
1: Die neue Igelstation in Lahr von der Igelrettung Ortenau wird genau heute eröffnet.

Jedermanns Liebling Harry Styles, der Styler vor dem Herren American Girls. Hier auf Hitradio Ohr an diesem heißen Samstag. Und ja, was soll man denn sagen? Der Ventilator ist an, das Kühltuch ist um den Hals. Und da kann man es dann doch ganz gut aushalten. Wir gehen zurück ins Jahr 2016, genau vor 10 Jahren, auf den Tag genau, war ein Song auf Platz 1 in Deutschland, den man eigentlich jetzt schon wieder vergessen hat. Und ich habe gedacht, den muss ich jetzt einfach mal für euch hier nochmal auspacken, weil der ist ganz fantastisch. Das passiert nämlich, wenn ein französischer DJ sich ein australisches Funk-Trio schnappt und dann noch eine wahnsinnige Soul-Röhre darunter packt, kommt genau so ein Song raus, der eben genau vor 10 Jahren die Charts dominiert hat hier in Deutschland. Die Kungs versus Cooking on 3 Burners mit Kylie Aldis. Und das ist einfach für mich die Stimme der letzten Jahre oder die Stimmentdeckungen. Absolut fantastisch. This Girl. Und wenn ihr dieses Song hört, dann wisst ihr, es ist eine Schande, dass der mittlerweile schon recht vergessen ist, oder?

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1: Ja, was soll ich euch denn erzählen? Es ist heiß draußen. Punkt. Überall heiß, in der ganzen Region. 36 Grad in Hofstetten beim Sebastian, in Kehl bei der Emily. Ebenfalls 36 Grad, 38 Grad haben wir sogar beim Alois in Seelbach. Und Patrick aus Rennchen schickt mir nochmal 37 Grad rein. Und das war noch nicht alles, denn erst heute Nachmittag, 16, 17 Uhr, da wird der Tag seine Höchstwerte erreichen. Und dann schauen wir mal, wie wir dann wirklich durch den Tag gekommen sind heute Abend. Und was viel interessanter ist eigentlich die Frage, wann wird es wieder ein bisschen kühler? Und da kann ich euch sagen, am Montag, Dienstag soll es dann etwas kühler werden und dann sogar richtig dolle, 10, 15 Grad teilweise sogar als jetzt. Aber abwarten, 12.30 Uhr ist es jetzt.
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2: Um 12:30 mit Tobias Siegwart. Hallo. Der Offenburger Stadtrat und Corona-Rebell Fritz Düker ist wegen Volksverhetzung und der Verwendung verbotener Symbole vom Amtsgericht Offenburg zu 130 Tagessätzen von je 130 Euro verurteilt worden. Hintergrund sind mehrere Beiträge in einer Telegram-Gruppe, die laut Gericht den Holocaust verharmlosen. Düker bestritt die Urheberschaft und trat ohne Anwalt auf. Nach dem Urteil kam es zu

0: Gesundheitsreport der Krankenkasse Barmer. Trotzdem kam jeder Arbeitnehmer im Schnitt auf mehr als 19 Krankheitstage. Am häufigsten sorgten Atemwegserkrankungen für Krankschreibungen. Die längsten Ausfälle gab es wegen psychischer Erkrankungen. Wer etwa wegen einer Depression krankgeschrieben war, fehlte im Durchschnitt rund 43 Tage. Insgesamt lag der Krankenstand im Ortenaukreis weiter leicht über dem Landesdurchschnitt. In Lahr wird heute die neue Igel-Station der Igelrettung Ortenau eröffnet, mit einem Tag der offenen Tür in der Fritz-Rinderspacher Straße. Geraldine Hoffmann-Tournier von den Igelrettern.
1: Die Idee zur Igelstation der Igelrettung Ortenau entstand aus unserer täglichen Tierschutzarbeit. Allein im vergangenen Jahr haben unsere ehrenamtlichen Igel-Pipeline ihren Privathaushalten knapp 1000 hilfsbedürftige, verletzte und verwaiste Igel versorgt.
0: Zur Eröffnung gibt es heute auf dem Gelände Führungen, Kinderschminken, eine Tombola und vieles mehr. Kann immer wieder sonntags aus dem Europapark morgen wie geplant auf Sendung gehen? Die Show steht laut Bild-Zeitung auf der Kippe. Aufgrund der Hitze mussten gestern die Proben in Rust abgesagt werden. Der Grund: In der Arena wurden mit den eingeschalteten Scheinwerfern 47,5 Grad gemessen. Läuft die Live-Show wie geplant, soll es für die Zuschauer vor Ort kostenloses Wasser geben. Zusätzlich verteilt das Team Fächer und Sonnenbedeckungen. Der Sender prüft außerdem einen verstärkten Sanitätereinsatz. Eine endgültige Entscheidung über die Absage soll heute fallen. Eins steht aber schon mal fest: Moderator Stefan Ross darf morgen auf jeden Fall keine Lederhose tragen, wie sonst immer. Das Kostüm von Stefan Ross wird den Produktionsbedingungen angepasst, erklärt eine Sendersprecherin.
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4: Ganz frisch hat mir der Wolfgang aus Aachen was reingeschickt. Und zwar A5 Karlsruhe Richtung Basel zwischen Offenburg und Lahr. Ist ein LKW-Reifen geplatzt und das ist zur Höhe Parkplatz Unditz und ganze Reifenteile liegen auf der Fahrbahn. Da ist jetzt auch zähfließender Verkehr und Stop and Go, also müsst ihr ein bisschen Zeit einplanen. Ansonsten habe ich noch die Ampel in Offenburg am Offenburger Ei, die da defekt ist. Ansonsten sind die Straßen frei.
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4: Wird auch geblitzt auf der A5 und zwar an der Abfahrt Rust Richtung Europapark beidseitig, dann auf der B294 Haslach Richtung Freiburg, dort am Golfclub in der 80er-Zone, am Kniebiss wird geblitzt, Fahrt Richtung Schliffkopf und Rastatt-Wintersdorf auf der Landstraße Richtung Frankreich, dort sind auch 80 erlaubt. Alle weiteren Blitzer wie immer bei uns im Web und auch in der App und wenn ihr irgendwo einen entdeckt, schickt ihn da rein, 0173 104 33 und die 11. Habt eine gute Fahrt und kommt sicher und gut an.
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0: Aerosmith, Niall Horan, so heißt er ja, Drive Safe. Und ich habe eben so ein bisschen auf den Text geachtet und habe mir gedacht, hey, irgendwas ist da doch komisch. Follow your heart and drive safe. Also folge deinem Herzen, aber bitte fahr vorsichtig. Irgendwie passt das nicht so ganz zusammen. Aber sei es drum. Heute ist Siebenschläfertag und Sieben schlafen schlecht hier bei dem Wetter. Funktioniert irgendwie gar nicht, weil es einfach auch zu warm ist in der Nacht. Aber der Siebenschläfer, ganz schön nachtaktives Ding. Und weil heute Siebenschläfertag ist, haben wir mal unseren Sigi Schlauschlau gefragt. Was hat es denn mit dem Viech auf sich? Ist es denn ein Eichhörnchen oder nicht? Oder was ist denn da los?
1: Sigi Schlauschlau. Halbwissen fürs Büro.
2: Es ist eine Bauernregel, die zurückgeht auf den Gedenktag der Siebenschläfer von Ephesus. Sieben junge Männer, die sich weigerten, heidnischen Göttern zu huldigen und in eine Höhle flohen, um zu Gott zu beten, wo sie aber leider eingemauert wurden. Und 200 Jahre später brach man die Mauer auf und siehe da, sie waren gar nicht tot. Sie schliefen nur, so wie mein Hamster damals.
3: Was fehlt dem Tier?
4: Ich will Ihnen gern sagen, was ihm fehlt. Er ist tot.
3: Ach Unsinn, nichts da. Der ruht sich nur ein bisschen aus.
2: Ja. Der Siebenschläfertag kommt aus dem 100-jährigen Kalender. Und der ist eine Erfindung des Thüringer Arztes Christoph Hellwig aus dem Jahr 1700. Den Wahrheitsgehalt dieses Schriftstücks haben Wissenschaftler von Anfang an bezweifelt. Uns juckt das wenig. Bis heute ist der 100-jährige Kalender sehr beliebt.
5: Wenn der Mai kühl und heiß und trocken, dann kriegt der Bauer kleine Brocken. Ist er aber feucht und kühl, dann bringt viel Futter und Früchte ihm.
2: Okay. Jedenfalls die Bauernregel. So wie das Wetter heute ist, wird es den Sommer lang bleiben, beziehungsweise 7 Wochen lang. Das Datum ist aber falsch.
6: Bitte? Oh, ich glaube es nicht.
2: In der letzten Kalenderreform wurden uns 10 Tage gestrichen. Das richtige Datum wäre demnach Stand heute der 7. Juli. Schaut man auf die Statistik, sieht man, dass in den letzten 100 Jahren die Siebenschläfer-Voraussage 64 Mal zugetroffen hat, aber halt auch 36 Mal nicht. Entscheidend ist die Großwetterlage.

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Savannah Unana Camilla Bello, Cabello, so heißt sie ja. Und ich finde, das Lied, es passt perfekt zum Wetter, weil es ist sonnig, es hört sich nach Sommer an, aber es ist genau die Geschwindigkeit, in der man sich momentan auch bewegt. Also viel schneller geht es momentan auch gar nicht, oder? Weiß nicht, könnt ihr mir ja mal anschreiben, ob ihr irgendwie richtig dolle mobil seid heute. 0173104333 und die 11 ist, habe ich es ganz schnell gemacht. Wir machen weiter mit den Imagine Dragons on top of the world hier auf Hitradio an diesem heißen Samstagnachmittag.

0: 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Wetter.
1: Ich muss ja zugeben, ich fühle mich so ein bisschen, ein kleines bisschen verarscht, wenn ich auf die Wetter-App gehe und es heißt, es wird ein sonniger Samstag. Das trifft's null im Moment. Ein sonniger Samstag, ja, die Sonne scheint, aber nee, die Sonne brennt runter. Bei der Anke in Heiningen 36 Grad sind es bei ihr, in Ramersweier sind es 38 Grad bei der Barbara. Und es wird noch ein bisschen wärmer werden, gegen 16 Uhr wird es dann richtig, richtig bös werden. Ja, Tobi?
2: Vielleicht sollten Sie schreiben, es wird ein zu sonniger Samstag.
1: Oder ein ultrasonniger Samstag. Ja. Oder ein krass sonniger Samstag.
2: Hyper-ultra-zusonniger Samstag.
1: Ja, das wär doch viel, viel realistischer.
2: Ja. Ehrlicher.
1: Aber gut, so ist es halt dann manchmal bei der Wetter-App, wenn man da so reinguckt. Aber ist ja auch völlig egal. Heiß ist es auf jeden Fall. 38 Grad sind maximal angesagt. Ich glaube, es wird noch mal ein paar Grad wärmer werden, bevor es dann am Montag endlich wieder ein kleines bisschen runtergeht. Endlich.
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1: Um kurz nach eins mit Tobi Siegwart.
2: Am möglicherweise heißesten Tag des Jahres muss das Terrassenbad in Herbolzheim leider geschlossen bleiben. Der Grund sind die Schäden durch das Unwetter vergangene Nacht. Darüber informiert die Stadt auf ihrer Instagram-Seite. Als Maßnahme gegen die Hitze startet die Stadt Oberkirch ab 1. Juli ein Hitzetelefon. Der Service richtet sich überwiegend an ältere Bürger, um sie vor gesundheitlichen Schäden durch Hitze zu warnen und zu schützen. Die Menschen bei uns im Ortenaukreis waren im vergangenen Jahr etwas seltener krankgeschrieben als noch 2024. Das zeigt der neue Gesundheitsreport der Krankenkasse Barmer. Trotzdem kam jeder Arbeitnehmer im Schnitt auf mehr als 19 Krankheitstage. Einfach näher dran an der Region, jetzt Deutschland und die Welt mit Oliver Urbanke.
3: Wer Amazon, Facebook und Co. zur Kasse bittet, soll selbst zahlen müssen. US-Präsident Trump droht europäischen Ländern mit neuen Zöllen in Höhe von 100%, sollten sie Digitalsteuern beschließen. Die Zölle würden an die Stelle vereinbarter Zollabkommen treten, so Trump. Das gelte unabhängig davon, ob die Abkommen bereits umgesetzt oder unterschrieben seien. Die neuen Zölle würden auf sämtliche Waren erhoben, die in die USA exportiert werden. Mit 41,3 Grad ist in Saarbrücken-Burbach gestern Abend nach vorläufigen Angaben des Deutschen Wetterdienstes die bisher höchste jemals gemessene Temperatur in Deutschland erreicht worden. Und an diesem Wochenende wird der Wert wahrscheinlich noch einmal übertroffen. Jan-Henner Reitze berichtet.
4: Sich möglichst wenig vornehmen, das ist der häufigste Rat, wie man am besten durch die Hitze kommt. Deutschlandweit sind von Schulfest bis Sport zahlreiche Veranstaltungen abgesagt worden, einiges findet aber auch statt. Die DLRG ist auf einen Ansturm auf Badeseen vorbereitet und rechnet mit vielen Einsätzen. Besonders groß ist die Herausforderung auch für Pflegeheime. Im Dachgeschoss eines Altenheims in Krefeld kollabierten 5 Bewohner und mussten ins Krankenhaus.
3: Angesichts der hochsommerlichen Temperaturen aktuell weist das Umweltbundesamt auf die verschiedenen Möglichkeiten hin, die Städte haben, um Menschen vor Hitze zu schützen. Mit mehr Stadtbäumen, zusätzlicher Verschattung und der Entsiegelung von Flächen könnten die Temperaturen aktiv gesenkt werden. Besonders in dicht bebauten Städten mit wenig Bäumen staut sich die Wärme an heißen Tagen. An diesem Wochenende sind Temperaturen bis 42 Grad möglich. 3 Tage nach dem schweren Erdbeben in Venezuela schwindet die Hoffnung, in den Trümmern noch Überlebende zu finden. Die Behörden melden inzwischen, dass mindestens 920 Menschen ums Leben gekommen sind. Nach Angaben der Vereinten Nationen werden noch mehr als 50.000 Menschen vermisst.
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1: Ja, da möchte ich jetzt momentan nicht tauschen, denn wir haben einige Pannenautos, die da unterwegs sind, vor allem die auf der Autobahn. Das ist richtig übel, wenn da die Sonne einfach nur so runterbrutzelt zwischen Karlsruhe Richtung Basel, zwischen Bühl und Baden-Baden. Da steht ein defektes Auto auf der rechten Spur, dann in der Gegenrichtung Karlsruhe Richtung Basel, zwischen Offenburg und Lahr, dann auch noch mal eins. Dann habe ich eins zwischen Triberg und Niedernwasser. Da ist ein LKW und Reifenteile liegen da auf der Fahrbahn. Alles noch ungesichert, hat mir der Timo vorhin reingemeldet. Also jetzt möchte ich da definitiv nicht stehen. Offenburg habe ich auch noch eine kleine Meldung. Und zwar am Offenburger Ei ist die Ampel immer noch defekt.
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1: habe ich einen auf der A5, Autobahnabfahrt Rust Richtung Europapark. Da wird beidseitig geblitzt. In der 70er auf der B294 habe ich einen Blitzer, Haslach Richtung Freiburg in Höhe vom Golfclub. Dort sind 80 erlaubt und 80 sind auch erlaubt. Rastatt, Wintersdorf, wenn man Richtung Frankreich fährt. Da stehen sie nämlich auch. Wenn ihr einen entdeckt irgendwo, schickt ihn mir rein. 0173 104 33 und die 11, 20 Orbits gehen dann direkt auf euer Konto. Habt eine gute Fahrt und kommt sicher und gut an.
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1: Und ein bisschen gute Laune habe ich auch für euch dabei. Mark Ronson, Amy Winehouse und Valerie. Schön, dass ihr dabei seid.

weiß nicht, wie es euch geht, aber ich habe ein Grinsen im Gesicht. Valerie, Amy Winehouse, Mark Ronson hier auf Hitradio an diesem heißen Samstag. Und genau vor 3 Jahren auf den Tag genau, da hat einer der wirklich witzigsten und coolsten Menschen in der Pop-Welt, der auch heute noch unterwegs ist, eine Ankündigung gemacht, die alle Fans damals total geschockt hat. Luis Capaldi hat nämlich gesagt, er wird nicht mehr touren, vorerst zumindest. Er hatte wirklich total Probleme mit seiner Stimme und irgendwie war er auf dem Glastonbury Festival, das ist dieses riesengroße Festival in England, und dann plötzlich ging gar nichts mehr und er hat wirklich so einen totalen Breakdown gehabt, er ist total zusammengebrochen und hat gesagt, er will nicht mehr, und wir sind alle total froh und happy, dass er endlich wieder da ist, der Luis Capaldi. Und wer mal ein Interview von diesem Typen gesehen hat, der ist so unfassbar sympathisch, der ist so witzig, hat immer einen lustigen Spruch auf den Lippen. Und ja, Luis Capaldi, der hat wirklich gefehlt. Und zumindest in der Zeit, als er nicht mehr touren konnte, macht er es mittlerweile wieder. Und ich habe mir gedacht, ich werde die Worte von der Barbara aus Ramersweier jetzt mal für bar nehmen. Und zwar hat sie mir geschrieben, es wird immer heißer, mach den Beat nie wieder leiser. Ein kleines bisschen mache ich ihn doch leiser jetzt. Weil der Luis Capaldi, der kann ja die Balladen wunderbar schön machen. Und ich dachte mir, der passt jetzt super rein, oder? Und nachher geht's dann wieder bum bum, laut laut, weiter. Somebody oder someone to love.

Frankie Goes to Hollywood. Relax hier auf Hit Radio Ohr. Ein 80er Klassiker. 1984 ist er rausgekommen und hat natürlich ganz, ganz viel Kontroversen gebracht für die Band. Aber weil es eben diese Kontroversen gab, ist er natürlich steil auf Platz 1 gestiegen, fast überall in Europa. Also jeder kennt, glaube ich, diesen Song. Einen neuen Song habe ich für euch, und zwar von Taylor Swift. Die hat ja jetzt gerade für Toy Story 5 den Soundtrack gemacht und hat halt extra ein Lied geschrieben für Jessie aus dem Film. Und ich habe jetzt mal geguckt, wann kommt denn Toy Story 5 eigentlich in die Kinos hier in Deutschland? Der läuft ja schon in den USA, läuft auch in Straßburg. Also wenn ihr den vielleicht auf Französisch gucken wollt, könnt ihr nach Straßburg fahren und den auch schon mal angucken. Wer ihn in Deutschland angucken möchte, muss noch fast einen Monat warten. Am 23. Juli kommt der erst raus. Ich habe gedacht, ich spinne. Zappalopp nochmal, den wollen wir doch alle sehen, oder nicht? Naja gut, aber wir haben ja immerhin den Soundtrack. Und zwar, wie gesagt, von Taylor Swift. I knew it, I knew you. Taylor Swift hier an diesem schönen Samstag auf Hit Radio Ohr.

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1: Was soll ich euch denn erzählen? Heiß ist es und der Temperaturrekord im Moment in Schutterzell bei der Sarah. 39 Grad sind es bei ihr. Ich hoffe, das war nicht irgendwie im Auto, weil aus dem Auto habe ich nämlich auch schon die 41 geschickt gekriegt vorhin vom Sven. Also es ist richtig was los und die Temperatur geht auch noch weiter hoch. Irgendwie 16, 17 Uhr wird dann heute die Höchsttemperatur erreicht werden. Heute Nacht wird es dann auch nochmal warm, aber nicht mehr ganz so warm wie die letzten Tage. Und das ist ja auch gut so. Und dann ab Montag fällt die Temperatur auf 26 Grad. Ich bin mal gespannt, was es da gibt. Ich hoffe, es stürmt nicht so dolle.
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4: Ein paar Pannenautos habe ich für euch, unter anderem auf der A5 Karlsruhe Richtung Basel zwischen Offenburg und Lahöhe. Parkplatz Unditz steht ein Pannen-LKW und ziemlich viele Reifenteile sind da auf der Fahrbahn. Da gibt es auch einen stockenden Verkehr. Dann habe ich noch mal einen in der Gegenrichtung. Basel Richtung Karlsruhe zwischen Bühl und Baden-Baden. Da auf der rechten Spur ist auch noch mal ein Pannenauto. Und dann nochmal zwischen Offenburg und Lahr in der Gegenrichtung nochmal. Also da ist ein bisschen was los. Bei dem Wetter ist es natürlich richtig, richtig fies. Immerhin sind die Straßen einigermaßen frei.
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4: A5. Autobahnabfahrt Rust Richtung Europapark. Stehen Sie beidseitig in der 70er-Zone. Dann habe ich einen auf der B294, Autobahnzubringer Freiburg Nord. Da wird beidseitig in der 80er geblitzt. Am Kniebiss Richtung Schliffkopf wird geblitzt. Und auch Rastatt-Wintersdorf auf der Landstraße, wenn ihr Richtung Frankreich fahrt, dort in der 80er-Zone. Alle weiteren Blitzer, vor allem die Anhängerblitzer, findet ihr wie immer bei uns im Web und auch in der App. Und wenn ihr einen entdeckt, schickt ihn mir gerne rein. 0173 104 33 und die 11. Habt eine gute Fahrt und kommt sicher an.
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0: Espresso Sabrina Carpenter. Es sind die großen Rivalitäten der letzten 50 Jahre. Tom und Jerry, der Roadrunner und der Coyote. Batman, der Joker, der KSC und der VfB. Und natürlich die Rivalen der Rennbahn. Nee, Quatsch. Es wird gestritten und zwar in Schwanau. Die Gemeinde und Martin Herrnknecht, die streiten. Und das habt ihr sicher schon mitgekriegt, um Blumenkübel. Und ein bisschen hört sich dieser ganze Streit wie das hier an.
1: Neulich im Sandkasten in Schwanau.
2: Hey, warum hast du da einen Eimer hingestellt? Das ist genau auf der Strecke von meinem Laster.
3: Du fährst mit deinem doofen Laster überall im Sandkasten rum.
2: Nenn mein Laster nicht doof.
3: Was soll das? Warum hast du meinen Eimer weggekickt?
2: Den sieht man so schlecht. Ich stolper da ständig drüber. Den kannst du da hinten hinstellen, wo er nicht im Weg ist.
3: Aber da will ich ihn nicht hinstellen. Ich will ihn da haben.
2: Nö, da will ich es nicht.
3: Ich sag's gleich Mama.
2: Machst du eh nicht, du Petze.
3: Du Blödmann.
2: Nenn mich nicht Blödmann, du Pupskopf.
3: Was man sagt, ist man selber. Selber Pupskopf.
2: Immer einmal mehr wie du.
3: Mama, der Martin hat meinen Eimer weggeschmissen.
2: Der war im Weg.
3: War er gar nicht.
2: Doch war er.
3: Nein.
2: Doch.
4: Genug jetzt. Der Eimer wird ja jetzt wieder hingestellt und du fährst mit deinem Laster einfach drumrum.
2: Nö, ich will nicht. Dann gehe ich halt in einen anderen Sandkasten. Der Spielplatz in Rust ist eh viel schöner.
4: Oh Gott, so ein Kindergarten. Martin, du bist 84 Jahre alt. Also benimm dich auch so.

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1: So muss Sommermusik sein, oder? Ein bisschen melancholisch, aber trotzdem groovig. Und man hat sofort das Gefühl, ja, es ist Sommer. Haus am See hier auf Hitradio von Peter Fox. Und etwas, was man nicht von Peter Fox behaupten kann, dass er eine Eintagsfliege ist. Der hat ja mit Seed schon einige Hits gehabt und jetzt eben auch solo unterwegs. Und One Hit Wonder, dazu kommen wir jetzt als nächstes. Ich habe mir nämlich auch nochmal einen Sommerhit für euch rausgesucht. Der, und zwar im Jahr, kurz zurückdenken, 1995 den Sommer auch wirklich überall geschallt hat. War der Soundtrack vom Bad Boys Film mit Will Smith und Martin Lawrence, damals auch echt ein Kultding. Und eben Diana King hat für mich den Soundtrack des Sommers gemacht, damals 1995. Und ich dachte, er wird euch auch ein richtiges Lächeln ins Gesicht zaubern. Shy Guy.

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1: Der Benedikt ist unterwegs im Auto und im Auto bei ihm hat es gerade 42,5 Grad. Psst, darf man nicht so laut sagen, sonst wird es nämlich auch noch wahr. Ansonsten überall in der Region mittlerweile, ja, über 37 Grad. In Bühl sind 37 beim Wolfgang, 38 sind es beim Philipp, in Rheinau links und 39 Grad habe ich hier gemeldet gekriegt aus Hornberg beim Andreas. Also, und es soll noch wärmer werden. Es ist verrückte Zeiten. 14 Uhr.
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2: Ich bin Stefan Schütz. Am möglicherweise heißesten Tag des Jahres muss das Terrassenbad in Herbolzheim leider geschlossen bleiben. Der Grund sind die Schäden durch das Unwetter vergangene Nacht. Darüber informiert die Stadt auf ihrer Instagram-Seite. In einem Video sieht man schwere Sturmschäden mit umgestürzten Bäumen, Sonnenschirmen und Schlamm. Die Stadt bedankt sich darin bei allen Kollegen, die bei der Hitze alles geben, damit es so schnell wie möglich wieder geöffnet werden kann. Wann das Freibad wieder öffnen kann, ist noch nicht klar. Die Deutsche Bahn rät wegen der Hitze von nicht dringend notwendigen Reisen im Fern- und Regionalverkehr ab. Die gesamte Verkehrsinfrastruktur sei stark von der Rekordhitze betroffen. Auch der Schienenverkehr leide unter den Extremtemperaturen, heißt es in einer Mitteilung. Das Bahnunternehmen National Express, das Regionalzüge in Nordrhein-Westfalen fahren lässt, stellt den Betrieb für mehrere Stunden bis zum frühen Abend ein. Trotz der Sperre der Fernpassstraße im österreichischen Bundesland Tirol ist das befürchtete Verkehrschaos ausgeblieben. Im Moment ist alles ruhig, sagte ein Verkehrsexperte des österreichischen Autofahrerclubs, während die Aktion noch lief. Die wichtige und vielbefahrene Alpenroute auf der B179 zwischen Reute und Nassereith war wegen einer Demo von genervten Anwohnern ab 10 Uhr für 2 Stunden gesperrt gewesen. Die schweren Erdbeben in Venezuela haben wohl Schäden in Milliardenhöhe angerichtet. Das zeigt eine erste Bilanz der Vereinten Nationen. Die Folgen könnten demnach 7 Millionen Menschen treffen. Die Behörden haben bislang über 900 Todesopfer bestätigt. Viele Menschen werden noch vermisst. Letzte Nacht hat die Erde an der Nordküste des Landes erneut gebebt. Die Vorrunde der Fußball-Weltmeisterschaft neigt sich dem Ende entgegen. In Gruppe L trifft ab 23 Uhr unserer Zeit England auf Panama. Kroatien spielt parallel gegen Ghana. Fabian Schaffer blickt voraus.
3: England verpasste durch das enttäuschende 0:0 gegen Ghana die vorzeitige Qualifikation für die K.O.-Runde. Ab 23 Uhr sollen gegen Panama also der Gruppensieg plus der 16. Finaleinzug gelingen. Ghana und Kroatien betteln sich im direkten Duell um den 2. Platz. Alle 3 Nationen haben gute Chancen aufs Weiterkommen.
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1: Nach einer LKW-Panne haben wir auf der A5 Karlsruhe Richtung Basel zwischen Offenburg und Lahr stockenden Verkehr. Und da liegen auch noch Reifenteile auf der Fahrbahn. Und ganz frisch reingekommen hat mir die Kerstin reingeschickt, gab es in Offenburg einen Unfall an der Unionrampe. Und zwar mit einem Bus und einem Auto. Da stockt der Verkehr auch ein kleines bisschen. Und einen Pannen-LKW habe ich auch nochmal einen Triberg Richtung Niederwasser. Und zwar liegen da auch Reifenteile auf der Fahrbahn. Danke, Timo, fürs Reinmelden.
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1: A5. Autobahnabfahrt Rust Richtung Europapark. Wenn ihr da unterwegs seid, wird beidseitig geblitzt. In der 70er, dann auf der B294 Haslach Richtung Freiburg. Höhe vom Golfclub, dort sind 80 erlaubt und 80 sind auch erlaubt. Wenn ihr Rastatt-Wintersdorf rausfahrt Richtung Frankreich, danke Dominik fürs Reinmelden. Alle weiteren Blitzer findet ihr wie immer bei uns im Web und auch in der App. Und wenn ihr irgendwo was findet, schickt's mir gerne rein. 0173 104 33 und die 11. Habt eine gute Fahrt.
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0: wahrscheinlich der ungewöhnlichste Hit des Jahres. Bis jetzt zumindest hätte ich nicht damit gerechnet, dass Tame Impala mit Dracula oder beziehungsweise mit einer neuen Single vom neuen Album so durchstarten, wie sie es gemacht haben mit Dracula. Aber Danny ist ja dran schuld. Aber reden wir gar nicht weiter drüber. Weil es so heiß ist, werden gerade ganz viele Sportveranstaltungen abgesagt. Ist total schade, aber irgendwo auch nachvollziehbar. Nächste Woche soll es ja ein bisschen kühler werden. Und da ist die Chance doch ganz gut, dass das hier stattfindet. Gell, Regina?
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1972 ist das Original aufgenommen worden. Johnny Nash hat es aufgenommen, I Can See Clearly Now. Und 1994 hat Jimmy Cliff da nochmal seine eigene Version draus gemacht. Und es gab einen Grund dafür. Es gibt so Filme nämlich, die man nur zu einer bestimmten Jahreszeit anschauen kann. Tatsächlich, liebe Kevin allein zu Hause, schaut man sich ja immer nur über Weihnachten an. Irgendwie funktionieren diese Filme ja nur da. Aber es gibt auch Filme, die ein ganzes Jahr lang funktionieren und eigentlich immer überall. Und einen ganz besonders. Und deswegen komme ich ja nochmal zurück auf die Jimmy Cliff-Version von I Can See Clearly Now. Wurde nämlich aufgenommen für Cool Runnings, die Bob-Crew, der Bob-Vierer aus Jamaica, die dann Training machen im Sommer und dann irgendwie in die Eisbahn gehen. Und das ist ein absolut fantastischer Film. Und ich finde, den kann man jetzt gerade wunderbar angucken, weil du kriegst die Hitze mit und dann hast du noch ein kühles Gefühl, wenn sie dann wirklich auch selber frösteln in der Eisbahn. Einfach nur eine richtig tolle Sache. Einfach eine Filmempfehlung von mir für euch für dieses warme Wetter. Passt doch. Hit the Wall. Gracie Adams jetzt hier auf Hitradio Ohr an diesem Samstag. Schön, dass ihr dabei seid.

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1: Ja, da sind sie, die 40 Grad, mal nicht aus dem Auto, sondern bei uns bei den Wettermeldungen reingerutscht. Und zwar in Neuried beim Stefan und auch bei der Alexandra. 40 Grad. Muss man sich auf der Zunge zergehen lassen. Aber ansonsten sind wir da auch auf dem besten Weg hin. 39 Grad haben wir in Durbach bei der Elke. Marina schickt mir 39 auf Offenburg-Weiher. Und 38 Grad sind es in Obersasbach bei der Manuela. Und es ist noch nicht alles. Es ist noch nicht alles. Es wird auch noch mehr werden. 14.30 Uhr.
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1: Auf der A5 Basel Richtung Karlsruhe zwischen Riegel und Herbolzheim, da steht der Kai gerade direkt vor der Baustelle und da geht momentan gar nichts weiter. Da müsst ihr ein bisschen Zeit einplanen. In der Gegenrichtung zwischen Offenburg und Lahr, Höhe Parkplatz Unditz, da gab es einen Pannen-LKW vorhin, liegen Reifenteile auf der Fahrbahn, da stockt der Verkehr auch. Und da muss man auch ein bisschen Zeit einplanen. Da gab es einen Unfall in Offenburg an der Union-Rampe mit Bus und Auto, da steht man auch ein kleines bisschen. Und nochmal einen Pannen-LKW habe ich Triberg Richtung Niederwasser. Und auch da liegen Reifenteile auf der Fahrbahn. Kommt auf jeden Fall gut durch.
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1: Auf der A5 steht einer und zwar in der Autobahnabfahrt Rust Richtung Europapark. Wenn ihr fahrt, beidseitig wird da geblitzt, 70 sind erlaubt. Auf der B294 steht ein Blitzer Haslach Richtung Freiburg, Höhe Golfclub. Dort sind 80 erlaubt und 80 sind auch erlaubt in Rastatt-Wintersdorf. Wenn ihr Richtung Frankreich fahrt und ganz frisch reingekommen, Achern, am Achernsee stehen sie. Hat mir der Peter reingeschickt, danke dafür. Dort sind

0: 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Ja, das wäre ja wirklich schön bei dem Wetter jetzt hier. Und wenn wir beim Wetter sind, 47,5 Grad. Das müsst ihr euch mal auf der Zunge zergehen lassen. So viel Grad war es in der Arena im Europapark bei den Proben von Immer wieder sonntags. Da waren die Scheinwerfer natürlich auch an. Und ich wiederhole mich, 47,5 Grad. Und deswegen haben sie die Proben abgesagt. Und jetzt kann es sogar sein, dass die ganze Show auf der Kippe steht. Das meldet zumindest die Bild-Zeitung. Wir haben natürlich unseren Mann im Europapark. Matthias Drescher ist jetzt gerade da und hat sich Stefan Rossmer gleich geschnappt, den Moderator von Immer wieder sonntags. Und wie schaut's denn da aus, lieber Matthias? Was sagt denn der Stefan dazu, zu der ganzen Situation?
1: Gluthitze im Moment auch im Europapark. Und einer, der da morgen ziemlich viel arbeiten muss, ist Stefan Ross. Servus, Stefan.
2: Das Schöne ist, habedere Matthias, dass ich nicht arbeiten muss, sondern nicht darf arbeiten. Auch wenn es heiß morgen wird. Man sagt, eines der härtesten Temperaturen, die man bisher gemessen hat.
1: Ganz konkret, eine bekannte Zeitung meldet, dass morgen vielleicht die Sendung ausfallen könnte.
2: Niemals. Das werde ich entscheiden, zusammen mit dem SWR und der ARD. Es wird heiß, aber im Endeffekt, ich muss sagen, die Leute sitzen 2,5 Stunden in der Bruthitze. Ich kann mal in den Schatten gehen oder, keine Ahnung, hauen wir mal Wasser in den Schädel rein, aber im Endeffekt, die Leute müssen da drin sitzen oder dürfen drin sitzen. Ja, wir haben zwar alle Proben abgesagt, auch für heute, Samstag. Auch gestern hatten wir keine Proben. Es wird mal für mich eine andere Herausforderung von dem her, dass man sagt, man hat nichts geprobt, man geht einfach mal in eine Live-Sendung. Und das finde ich total cool.
1: Der Profi schafft das auf jeden Fall, ne?
2: Ob ich Profi bin, weiß ich nicht, aber im Endeffekt, es ist für uns alle eine Herausforderung und ich denke mal, besser wie absagen. Nein, die Leute wollen trotzdem zu Hause einfach was sehen und das ist das Schöne. Wir dürfen Leute unterhalten.
1: Und du bist ja nicht das erste Mal in der Immer wieder Sonntagsarena bei einer großen Hitze. Wie hältst du dich frisch und cool?
2: Ich esse immer 2-3 Bananen während der Sendung. Klingt jetzt wahrscheinlich total blöd für alle da draußen. Brauche mindestens 4-5 Liter Wasser, aber es geht alles. Also so, ich bin nicht der Einzige auf dieser Welt, der in der Hitze arbeiten muss und von dem her alles wunderbar.
1: Prima, dann trotzdem morgen, trotz aller Hitze, eine coole Sendung. Und nächste Woche hier bei Zeit gemeinsam erleben, werden wir uns noch ein bisschen ausführlicher unterhalten über all das, was du erlebt hast, was du erleben wirst, über die Zukunft.
2: Danke, Matthias.
0: Ja, und dann schauen wir mal, ob immer wieder sonntags stattfindet. Wenn sie wirklich nicht stattfinden sollte, sind wir natürlich die Ersten, die euch darüber berichten. Too Hot, Kool & The Gang, Lisa Stansfield, jetzt hier auf Hitradio Ohr.

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Play, die Hymne fürs Wochenende hier am Samstag auf Hitradio Ohr. Und ich habe jetzt mal eine kleine Geschichte für euch. Wenn ihr die Möglichkeit habt, dann macht die Augen zu und stellt es euch mal vor. Ihr müsst die Augen nicht zumachen, aber ihr könnt es euch auf jeden Fall mal vorstellen. Den nächsten Titel, den ich habe, den kann man nämlich sich bildhaft vorstellen. Man steht irgendwo am Beckenrand, Anlauf, Sprung und Klatsch ins kalte Wasser. Und dazu genau dieser Soundtrack. Ich glaube, der passt wirklich perfekt. Aber probiert's mal aus.

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1: 15 Sonnenstunden sind heute angesagt, 13 sind morgen angesagt, Temperaturen. Ja, die 40 haben wir jetzt easy geknackt. In Schwanau bei Maximilian 40 Grad, 41 sind es in Lahr bei Martin und bei der Heike und 41 auch hier bei Stefanie, Diersburg. Sapperlot nochmal, also die 40 Grad. Haben wir ja nicht gehofft, dass es so kommt, aber erwartet, dass es so kommt. Und es wird noch ein kleines bisschen wärmer. Also 17 Uhr ist ja immer so die Höchsttemperatur. Hat sich auch verändert. War doch früher nicht so. Da ging es doch damals schon wieder ein bisschen kühler ab. Es ist genau 15 Uhr. Wir haben 40 Grad und es ist heiß.
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2: Ich bin Stefan Schütz. Neben Sportveranstaltungen werden wegen der Hitze heute und morgen immer mehr Events und Feste abgesagt. Darunter der geplante Rettungstag heute in Gengenbach, das Wein-Open-Air des Musikvereins Rammersweier, der Flohmarkt vor der Reithalle in Offenburg oder das Gemeindefest in Lahr-Sulz. Für morgen wurde der Tag der Musik in Ortenberg abgesagt. Die Ehrungsfeier des Ortenauer Chorverbands in Offenburg-Zunzweier wurde hitzebedingt ins Spätjahr verlegt. Alkohol soll teurer werden. Bundesfinanzminister Klingbeil plant, laut einem Bericht des Redaktionsnetzwerks Deutschland, eine Erhöhung der Alkoholsteuer um 20% im kommenden Jahr. Eine 0,7 Liter Flasche Wodka würde damit knapp 90 Cent mehr kosten. Bier ist von der Erhöhung nicht betroffen, Wein bleibt weiterhin steuerfrei. Eine Expertenkommission von Gesundheitsministerin Wagen hatte sogar einen Anstieg von über 40% empfohlen, also doppelt so viel, wie Klingbeil nun plant. Die Hitzerekorde purzeln derzeit täglich. Heute rechnet der Deutsche Wetterdienst mit bis zu 42 Grad. Die hohen Temperaturen locken Millionen Menschen an Seen, wirken sich aber auch auf den Bahnverkehr aus, Jan-Henner Reitze berichtet.
3: Regionalzugverbindungen in NRW gestrichen, um zu vermeiden, dass volle Züge irgendwo in der Hitze stehen bleiben. Bei der Deutschen Bahn gilt nach wie vor die Sonderkulanzregel. Wer ein Ticket gebucht hat, bevor klar war, dass es so heiß wird, kann kostenlos stornieren. Auch Baden gehen ist nicht mehr überall problemlos möglich. In einigen Seen sind schon Blaualgen festgestellt worden. Eine Gefahr vor allem für Kleinkinder und Hunde.
2: Unterdessen melden die Autobahnmeistereien immer häufiger Schäden. An inzwischen mindestens 11 Fernstraßen sind wegen der Hitze Fahrbahnen aufgeplatzt oder haben Wellen geworfen. Dort, wo es solche Schäden gibt, sind Warnhinweise aufgestellt. Die Sommerglut macht Asphalt weich, dann entstehen Wellen. Im anderen Fall werden Betonplatten aufgesprengt und es entstehen kleine Rampen. Sie steht für Italien wie der Turm von Pisa oder das Kolosseum in Rom, die Vespa. Die wird nun 80 Jahre alt und das wird entsprechend gefeiert in Rom mit einer großen Parade. Bei hochsommerlichen Temperaturen fuhren zahlreiche Fans aus aller Welt auf ihren Vespas durch die italienische Hauptstadt. Die Route führte unter anderem am Kolosseum und den Kaiserforen vorbei. Die Feierlichkeiten haben bereits am Donnerstag begonnen.
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1: Ach, ganz viele Kleinigkeiten unterwegs. A5 Basel Richtung Karlsruhe zwischen Riegel und Herbolzheim. Vor der Baustelle ist ein Komplettstopp. Da dauert es auf jeden Fall länger. Müsst ihr 20 Minuten etwa einrechnen. In der Gegenrichtung zwischen Offenburg und Lahr gab es einen Pannen-LKW vorher. Auch da gibt es stockenden Verkehr. Dann auf der B3 Offenburg auf der Messebrücke Richtung Bauhaus. Da liegen zwei Stücke Holz auf der Straße. Vorsichtig da fahren. Und in Offenburg in der Schutterwälder Straße gab es am Kreisel beim Norma einen Unfall. Da müsst ihr auch ein bisschen Zeit einrechnen. Unfall gab es auch auf der Unionsbrücke mit Bus und Auto. Und dann nochmal ein Pannen-LKW habe ich zu melden in Triberg Richtung Niederwasser. Direkt auf der Fahrbahn liegen da auch nochmal Reifenteile.
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1: A5 in der Autobahnabfahrt Rust Richtung Europapark, wenn ihr fahrt, 70 sind da erlaubt, es wird beidseitig geblitzt. Und auf der B294 Hasler Richtung Freiburg, Höhe Golfclub, dort sind 80 erlaubt und 50 sind erlaubt auf der B500, hat mir der Adrian gerade reingemeldet. Baden-Baden Richtung Sand, Höhe Parkplatz Wolfsbrunnen stehen sie da und am Achernsee in Achern, dort sind 30 erlaubt, hat mir der Peter auch vorhin reingeschickt. Auch da wird geblitzt. Wenn ihr irgendwo einen entdeckt, schickt ihn mir gerne rein, 0173104 33 und die 11. Habt eine gute Fahrt und kommt sicher und gut an.
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0: Wir hatten eine Katastrophe. Es gab ein schweres Unwetter, schwere Sturmschäden.
1: Ja, das hat die Monja, die Betriebsleiterin vom Terrassenbad Herbolzheim, heute auf Instagram erzählt. Ja, und es hat tatsächlich gestern richtig dolle gestürmt dort. Und den ganzen Tag wird schon versucht, die Schäden aufzuräumen.
0: Wir sind alle seit 6 Uhr heute Morgen am Arbeiten. Der Bauhof schuftet hier, nimmt die Äste raus. Der Wald prüft die Bäume. Wir entfernen den Schlamm, der überall reingelaufen ist. Also wir bitten wirklich um Verständnis. Und wir heute müssen mal leider geschlossen haben. Es geht nicht anders. Wir tun alles, dass wir morgen wieder öffnen können.
1: Und deswegen schaffen Sie sich auch wirklich einen ab. Wir drücken die Daumen, dass das Terrassenbad in Herbolzheim morgen wieder aufmachen kann. Nach Sturmschäden ist es heute nämlich geschlossen.

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Ich weiß ja nicht, wie es euch geht, aber irgendwie ist es so kein Wetter für Filme angucken, zumindest nicht zu Hause. Aber irgendwie habe ich doch Bock drauf. Keine Ahnung warum, wahrscheinlich weil sich heute so ein paar Sachen einfach jähren, wo es dann zusammenpasst. 1997 kam ein Film raus, es war so eine typische Rom-Com, so eine romantische Komödie. Ich finde den bis heute einfach noch super anschaubar. Eine wie keine. Der war toll. Freue ich mich. Und der hatte einen Soundtrack, der war auch richtig toll. Und der Hauptsong aus diesem Film ist eben Kiss Me von Sixpence None the Richer. Und die Sängerin Lee Nash, die hat heute ihren 50. Geburtstag. Verdammte Axt, wie die Zeit vergeht. Und da habe ich gedacht, ich denke an den Film, freue mich ein kleines bisschen. Und ich schenke euch auch nochmal ein paar Erinnerungen zurück ans Jahr 1997. Eine wie keine der Film, Kiss Me der Song, Sixpence None the Richer die Band und Lee Nash hat heute Geburtstag. Alles Gute!

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1: 39 Grad in Ramersweier, 38 Grad in Kehl, 39 Grad in Kork, 39 Grad in Oberottersweier bei der Sandra, 40 Grad in Windschleck bei Erik, bei Matthias in Ichenheim, 40 Grad, 38 Grad in Schuttertal. Also ihr könnt schon anhand von den ganzen Zahlen ablesen, dass es einfach sackewarm wird. Die 15 Sonnenstunden heute, die halten, was sie auch wirklich versprechen. Und noch ein kleines Tackchen wärmer wird es auch noch werden, aber ja. Was wollen wir machen? Warten auf nächste Woche. Da wird es nämlich wieder ein bisschen kühler.
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1: Basel Richtung Karlsruhe auf der A5 zwischen Riegel und Herbolzheim vor der Baustelle. Da ist momentan ein bisschen Stillstand auf der B3 Offenburg auf der Messebrücke Richtung Bauhaus. Da liegen zwei Holzbesen. Achern Richtung Freistädt gibt es einen Pannen-Pkw kurz vorm Kreisel direkt auf der Straße. Und dort stehen auch Personen eben auf der Fahrbahn. Dann Offenburg ist die Ampel am Offenburger Ei ausgefallen. Die Schutterwälder Straße in Offenburg, da gab es am Kreisel beim Norma auch einen Unfall. Und an der Unionrampe in Offenburg ebenfalls ein Unfall mit Bus und Auto. Also jede Menge los auf den Straßen.
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1: A5, Autobahnabfahrt Ruß stehen sie. In beiden Richtungen wird geblitzt, 70 sind da erlaubt. Dann auf der B500 Baden-Baden Richtung Sandhöhe, Parkplatz Wolfsbrunn. Dort sind 50 erlaubt. In Achern am Achernsee stehen sie 30, dort erlaubt. Und alle weiteren Blitzer und Verkehrsmeldungen, wir haben wirklich ein bisschen was los heute, findet ihr wie immer bei uns in der App und auch im Web. Habt eine gute Fahrt und kommt sicher und gut durch den Tag.
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1: Und dann rocken wir ein kleines bisschen. Zumindest das, was Muse gemacht haben bei Undisclosed Desires hier auf Hitradio Ohr. An diesem Samstag ist einfach eine gute Band. Ein gutes Trio, die einfach viel, viel dickere Musik machen, als drei Leute es eigentlich sonst machen würden. Ja.

Teddy Swims, Mr. Know-It-All hier auf Hitradio Ohr. Und es geht zum einen, der mittlerweile 5 Nummer 1 Alben in Deutschland hat. Und am Montag ist er in Offenburg, der Mann mit der Maske. Und es ist nicht Sido, der hat schon lange keine Maske mehr auf. Nein, Crow kommt hier nach Offenburg am

0: Ja, der Crow kommt Montagnachmittag, beziehungsweise nicht der Crow, nein, der Carlo aus Mutlangen, so heißt der Crow nämlich richtig, der kommt ins E-Center Cola nach Offenburg. Da gibt's dann zwischen 15 und 18 Uhr ein Meet and Greet, wann genau steht noch nicht, aber eine knappe Stunde will er auf jeden Fall da bleiben. Und wenn ihr euch jetzt fragt, warum kommt denn der Crow zum Kuckuck nochmal nach Offenburg, der hat doch gar kein neues Album am Start. Crow macht jetzt nämlich einen auf fancy Getränke mit dem Mineralwasserhersteller Gasteiner. Aus Österreich hat er das Infinity Water rausgebracht. Und es passt perfekt zur Hitze aktuell. Und das könnt ihr dann am Montag natürlich im E-Center auch probieren. Und ihr kennt den Crow natürlich an seiner Maske, oder? Hat er sie überhaupt auf? Erkennt man ihn überhaupt ohne Maske? Crow!
1: Dann bin ich so krass. Und die sind so... Hey, ich hätte nicht gedacht, dass du so chillig wirst und mit Fotos machen. Und ich bin so, klar, mich erkennt jemand einmal im Jahr. Ich freue mich so.
0: Ja, da freut er sich, wenn man ihn mal auch ohne Maske erkennt. Aber ich gehe mal davon aus, dass er seine Maske schon ein bisschen auf hat und dann wahrscheinlich auch runterzieht, wenn es denn zu heiß ist. Und jetzt habe ich mir gedacht, okay, was machen wir jetzt? Müssen wir nochmal einen Song spielen von ihm, bevor er dann eben am Montagnachmittag ins E-Center Cola zum Meet and Greet nach Offenburg kommt. Ich wiederhole nochmal die Zeit. 15 bis 18 Uhr, irgendwann ist er dann da und dann könnt ihr das Infinity Water probieren. Einmal um die Welt ist, glaube ich, ein guter Song, der jetzt auch so richtig dolle gut reinpasst. Hier ist Crow.

Der ist ganz schönes Cleverle, der Will Smith mit DJ Jazzy Jeff. Haben sie eine der Sommerhymnen überhaupt rausgebracht, 1991. Und warum Will Smith so clever ist, der Fresh Prince? 1990 ist seine Serie Der Prinz aus Bel-Air gestartet. Und 1991 hat er sich gedacht, oh, da mache ich doch jetzt einfach als Schauspieler meinen ersten richtigen Rap-Song und gehe dann einfach mal steil die Charts nach oben. So ist Summertime entstanden. Auch clever, oder? Man ist bekannt und macht einen Song und wird dann einfach nur noch dicke, dicke bekannter. Bei der Band hier war es andersrum. Die haben den Song als Demo irgendwie online gestellt, konnte man damals frei runterladen. Und dann haben sie es irgendwann nochmal gescheit produziert und es ist überall durchgestartet. Pumped Up Kicks, Foster the People, hier auf Hitradio.

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1: Was soll man denn sagen? 40 Grad in Kehl, ist eigentlich schon alles gesagt. Sonnig ist es überall, 15 Sonnenstunden sind angesagt für heute. Und 40 Grad, wie gesagt, in Kehl, 41 sind in Rheinbischofsheim bei der Annalena. Ansonsten überall so knapp drunter. Ob in Kippenheim beim Jean noch 38 Grad, 38 auch in Ortenberg bei der Ingrid. Und auch beim Peter in Ettenheim haben wir im Moment 38 Grad. Und der Rekord ist noch nicht erreicht für heute. 17 Uhr ist die Höchsttemperatur für heute zumindest angesagt. Wir warten alle auf Montag, Dienstag und Mittwoch, wo es dann endlich ein kleines bisschen kühler werden soll. Es ist genau 16 Uhr.
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2: Ich bin Stefan Schütz. Gestern Abend kam es zu Stromausfällen in Teilen der Stadt Kehl im Bereich des Freizeitparks Sasbach-Walden und in Teilen von Wolfach. Die Ursache der Stromausfälle waren Kabelfehler, die durch die Hitze entstanden sind. Die Monteure der E-Werknetze waren bis tief in der Nacht zur Fehlerbehebung unterwegs. Alle betroffenen Kunden konnten wieder sicher mit Strom versorgt werden. Die Kölner Feuerwehr hat 7 Menschen aus ihren heißen Wohnungen geholt. Alle Geretteten waren überhitzt, so ein Sprecher. Ein Mensch wurde sogar reanimiert. Die Hitzewelle beschädigt zudem vermehrt Straßen und Autobahnen. Nach Angaben der Autobahn GmbH gibt es solche hitzebedingten Schäden, zum Beispiel auf der A93 in der Oberpfalz, und zwar zwischen Weiden-Süd und Luhe-Wildenau in Richtung Regensburg. Die aufgewölbten Betonplatten müssen ausgetauscht werden. Die Deutsche Bahn rät wegen der Hitze von nicht dringend notwendigen Reisen im Fern- und Regionalverkehr ab. Die gesamte Verkehrsinfrastruktur sei stark von der Rekordhitze betroffen, heißt es. Unter anderem wurde der Bahnverkehr in Stuttgart wegen eines Böschungsbrandes eingestellt. Und das Bahnunternehmen National Express, das Regionalzüge in NRW fahren lässt, stellt bis 19 Uhr den Betrieb ein, um Mensch und Material zu schonen. Spirituosen werden wohl teurer. Finanzminister Klingbeil plant laut einem Bericht des Redaktionsnetzwerks Deutschland eine Alkoholsteuererhöhung um 20% im kommenden Jahr. Eine günstige 0,7 Liter Flasche Wodka, Whisky oder Rum würde dadurch um etwa 90 Cent teurer. Auch Sekt, Champagner und Alkopop sollen höher besteuert werden, Bier und Wein dagegen nicht. Eine Expertenkommission hatte eine noch deutlich stärkere Anhebung empfohlen. Die Vorrunde der Fußball-WM neigt sich dem Ende zu. In Gruppe L trifft ab 23 Uhr unserer Zeit England auf Panama. Kroatien spielt parallel gegen Ghana. Fabian Schaffer blickt voraus.
3: England verpasste durch das enttäuschende 0:0 gegen Ghana die vorzeitige Qualifikation für die K.O.-Runde. Ab 23 Uhr sollen gegen Panama also der Gruppensieg plus der 16. Finaleinzug gelingen. Ghana und Kroatien betteln sich im direkten Duell um den 2. Platz. Alle 3 Nationen haben gute Chancen aufs Weiterkommen.
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1: Auf der B33 Gengenbach Richtung Biberach in der Ausfahrt Nord. Direkt auf dem Verzögerungsstreifen. Da steht ein Pannenauto, hat mir die Manuela reingemeldet. Vielen Dank dafür. Dann gehen wir weiter auf die B3 Offenburg an der Messebrücke oder beziehungsweise auf der Messebrücke Richtung Bauhaus. Da sind Holzbesen auf der Strecke. Da müsst ihr auch vorsichtig fahren. Achern Richtung Freistädt habe ich ein Pannenauto kurz vorm Kreisel direkt auf der Spur und Personen auf der Fahrbahn. Dann am Offenburger Ei, da sind die Ampel, ist eine Ampel ausgefallen, da dauert es auch ein kleines bisschen. Und Schutterwälder Straße gab es einen Unfall am Kreisel beim Norma. Auch dort verzögert sich's ein klein wenig.
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1: Habe ich auf der A5 einen, beziehungsweise wenn ihr die Autobahnabfahrt Rust runterfahrt Richtung EP, Europapark, beidseitig wird geblitzt, in der 70er ganz frisch reingekommen, hat mir der Peter reingeschickt auf der B36, Rastatt Richtung Karlsruhe, Höhe Ötigheim steht ein Blitzer, dort sind 90 erlaubt, dann habe ich einen auf der B500, Baden-Baden Richtung Sandhöhe, Parkplatz Wolfsbrunnen in der 50er und 30 sind erlaubt am Achernsee Achern, da stehen sie nämlich auch und da wird geblitzt. Die weiteren Blitzer, und da habe ich noch ein paar, die findet ihr wie immer bei uns im Web und auch in der App. Und wenn ihr einen entdeckt oder auch eine Verkehrsmeldung habt, schickt sie mir rein. 20 Orbits gibt es unter der 0173 104 33 und der 11. Habt eine gute Fahrt und kommt sicher und gut an.
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1: Und ich bringe euch ein bisschen Sommermusik ins Haus. Shawn Mendes, There's Nothing Holding Me Back. Hallo.

0: 16.10 Uhr hier auf Hitradio Ohr und wir gehen nach Oberkirch. Da ist ja 2026, also dieses Jahr, oder sind die Heimattage Baden-Württemberg. Und nicht nur die Heimattage sind aktuell, seit gestern ist die Dialekta auch in Oberkirch. Das ist die große Mundartmesse und wir sind natürlich vom Hitradio Ohr mit unserem Promoteam da auch vor Ort. Und warum es so wichtig ist, die Mundart zu erhalten, das weiß unter anderem die Beate Ruf.
1: Weil ich selber Mundartschaffende bin und finde, dass der Dialekt erhalten werden muss, ohne er aber am Sterben ist, Deswegen habe ich vor 10 Jahren einen Blog angefangen und Blog auf Alemannisch. Und mein Traum ist es, dass der Dialekt bei den jungen Leuten wieder hip wird, dass es einen Hype gibt.
0: Dass es einen Hype gibt. Ja, da hat sie gar nicht Unrecht. Weil Mundart ist ja echt was Schönes. Und wenn man wirklich mal so die Sprache der jungen Leute vor allem auch anguckt oder anhört, dann merkt man, die reden alle gleich. Also es ist irgendwie kein großer Unterschied, ob du jetzt in Berlin einen Jungen triffst oder hier in Offenburg oder meinetwegen in Hamburg. Die haben alle irgendwie so einen gleichen Slang. Und deswegen ist es umso wichtiger, dass es so eine Messe wie die Dialekta eben auch gibt, wo die Mundart auch gefeiert wird. Und wir bei uns hier, wir schwätze halt, wie man schwätze. Würde ich doch mal sagen. Geht hin auf die Dialekta in Oberkirch, läuft heute noch und morgen noch den ganzen Tag. Da gibt es wirklich ganz viele Infoveranstaltungen, Konzerte, es gibt Lesungen, jede Menge Workshops. Und da kann man sich auch mal ein bisschen mit der eigenen Sprache noch mal auseinandersetzen. Es lohnt sich auf jeden Fall. Und dann grüßt doch bitte unser Promoteam, die da auch für euch da sind. Und jetzt ein Song, der eigentlich auch treffend ist. Mundart. Passender könnte es nicht sein. Don't talk, just kiss. Also wenn man sich auch nicht versteht, kann man wenigstens ein bisschen knutschen. Und dann versteht man sich sowieso. 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
1: 27. Juni 1994. Wet Wet Wet sind mit Love Is All Around neu in den Charts. Die Fernsehlandschaft in den 60er Jahren ist im Vergleich zu heute natürlich langweilig. Die Einführung vom zweiten und bald sogar dritten Sender spaltet die Familien. Das Überangebot strengt an. Man verbringt mehr und mehr Zeit vor der flimmernden Kiste und sieht so Welten, die man eigentlich nie gesehen hätte. So auch Rick Presley. Der Musiker sieht in England im Fernsehen das Konzert einer christlichen Band. Normalerweise hat er mit Religion gar nichts am Hut, aber dieser Song ist halt einfach ein Ohrwurm. Also setzt er sich ans Klavier und schreibt seine eigene Version vom Song, ohne den religiösen Touch. Mit seiner Band The Trox landet er so einen ersten großen Hit. Der Song kommt so gut an, dass er im Laufe der Jahre sehr oft gecovert wird. Von R.E.M. zum Beispiel oder eben auch von Wet Wet Wet, die Nummer für den Soundtrack zu 4 Hochzeiten und ein Todesfall erneut aufnehmen.

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Day. Olivia Dean. Und da hat sie recht. Es ist ganz einfach mit ihr oder sich in sie zu verlieben, denn sie ist eine absolut tolle Sängerin, eine tolle Frau. Und wenn man sie auch reden hört, die ist wirklich richtig klasse. Und es freut mich tierisch, dass die jetzt auch so durchgestartet ist. It's so easy to fall in love. Eine andere Band oder beziehungsweise ein anderer Künstler, der schon ganz, ganz viele Jahre unterwegs ist, seit den frühen 80ern und immer noch total frisch und immer noch total cool, sind die Ärzte beziehungsweise Farin Urlaub. Da kommt ja jetzt im September das 5. Studioalbum von ihm raus. Ein Lächeln im Gesicht heißt das Ding. Und ich habe mich wirklich gefreut über so einen Albumtitel, weil ein Lächeln im Gesicht ist einfach das Schönste, was es gibt. Und weil ich jetzt noch keine neue Single von ihm habe, ich habe ja neulich mal eine neue Single gespielt von Farin Urlaub, dachte ich mir, ich packe jetzt nochmal einen alten Ärzte-Song aus oder beziehungsweise einen älteren aus dem Jahr 2008, der einfach nochmal ein Lächeln ins Gesicht zaubert. Die Ärzte und lasse reden. Und wer da nicht grinsen muss, dem ist auch nicht mehr geholfen.

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1: Wow, der Marius aus Heiligenzell hat mir gerade eine Nachricht geschrieben. Der wollte sich ins Auto reinsetzen und als er sich reingesetzt hat, hat er aufs Thermometer geguckt und da hat es ihm 47 Grad angezeigt. Oh, übel, wenn du irgendwo hinfahren musst, Marius. Ich hoffe wirklich, dass du alle Fenster aufmachst und die Klimaanlage auf voll. Soll man ja eigentlich nicht machen, aber ich glaube, sonst kommt man nicht wirklich voran. Im Moment 40 Grad in Appenweier, bei der Angelika 38 sind es in Rennchen. Bei der Katrin, die Silvia, schickt mir 40 aus Kehl und in Friesenheim bei Theresa sind es auch nochmal 40 Grad. Also überall richtig dolle warm. Es ist 16.30 Uhr.
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1: Auf der B3 Offenburg auf der Messebrücke Richtung Bauhaus. Da liegen Holzwesen auf der Straße. Vorsichtig sein. Dann Gengenbach Richtung Biberach auf der B33 haben wir ein Pannenauto. In der Ausfahrt Nord direkt auf dem Verzögerungsstreifen. Dann Aachen Richtung Freistädt nochmal ein Pannenauto. Kurz vorm Kreisel direkt auf der Spur stehen dann auch nochmal ein paar Leute. Dann ist die Ampel ausgefallen in Offenburg am Offenburger Ei und Offenburg in der Schutterwälder Straße gab es einen Unfall beim Norma direkt am Kreisel. Ansonsten, es geht so auf den Straßen.
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1: Habe ich einen auf der A5 und zwar, wenn man Autobahn runterfährt Richtung Europapark bei Rust. Beidseitig wird geblitzt in der 70er, dann auf der B36 Rastatt Richtung Karlsruhe. Höhe Ödigheim stehen sie, auf der B294 stehen sie, Hasler Richtung Freiburg in Höhe vom Golfclub. Dann auf der B500 in Baden-Baden Richtung Sandhöhe, Parkplatz Wolfsbrunnen und in Aachen am Aachensee in der 30er-Zone ebenso. Alle weiteren Blitzer und Verkehrsmeldungen findet ihr natürlich wie immer bei uns im Web und auch in der App. Und wenn ihr was melden wollt, wenn ihr was entdeckt, eine halbe Stunde habt ihr noch, so lange bin ich noch für euch da, schickt es mir rein 01737104 33 und die 11.
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Turn the Light, Kato hier auf Hitradio Ohr an diesem Samstag. Und wir gehen jetzt ein bisschen nach Frankreich rüber, und zwar in die 80er. Frankreich in den 80ern war ja auch damals schon schön. Also Frankreich ist ja eigentlich generell super, super schön. Und vor allem haben sie da einiges an toller Musik rausgebracht. Unter anderem den nächsten Titel, den ich jetzt für euch habe. France Gall, Ella, Ella. Das bringt doch Erinnerungen zurück, oder?

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1: Ich bin Stefan Schönitz. Am möglicherweise heißesten Tag des Jahres muss das Terrassenbad in Herbolzheim leider geschlossen bleiben. Der Grund sind die Schäden durch das Unwetter vergangene Nacht. Darüber informiert die Stadt auf ihrer Instagram-Seite. In einem Video sieht man schwere Sturmschäden mit umgestürzten Bäumen, Sonnenschirmen und Schlamm. Die Stadt bedankt sich darin bei allen Kollegen, die bei der Hitze alles geben, damit es so schnell wie möglich wieder geöffnet werden kann. Wann das Freibad wieder öffnen kann, ist noch nicht klar. Die Hitzewelle sorgt in vielen Teilen Deutschlands für außergewöhnliche Schlagzeilen. In Köln musste die Feuerwehr 7 Menschen aus ihren überhitzten Wohnungen retten. Autobahnmeistereien melden Schäden auf Fahrbahnen. Großen Elektronikmärkten gehen Ventilatoren und Klimaanlagen aus. Die Deutsche Bahn rät von nicht unbedingt notwendigen Fahrten ab. Erste Böschungsbrände nahe Stuttgart sorgen hier für Probleme. Die Wirtschaftsweise Monika Schnitzer findet die Vorschläge der Rentenkommission gut. Sie sagte der Funke-Gruppe, wenn Union und SPD ihren Kurs jetzt fortsetzen, könne es einen Sommer der Reformen geben. Ein Bericht von Uli Reitinger.
2: Die 33 Reformvorschläge will Bundeskanzler Merz komplett umsetzen und mit dieser Ansage möglichst verhindern, dass einzelne Einschnitte abgeschwächt werden. Auch wenn es zum Beispiel aus den Reihen des Koalitionspartners SPD schon den Wunsch gibt, doch an der abschlagsfreien Rente nach 45 Beitragsjahren festzuhalten. Schnitzer rät der Regierung, sich beim Reformmut nicht ausbremsen zu lassen und so zu demonstrieren, dass Politik noch handlungsfähig ist.
1: Tirol hat heute die Fernpassstraße für Anwohnerdemonstrationen gesperrt. 2 Stunden lang war die B179 zwischen Reute und Nassereit blockiert, ein Protest gegen die Verkehrsbelastung in den Alpen. Trotzdem blieb das befürchtete Stauchaos aus. Der Grund? Der Urlauberverkehr hat sich offenbar auf andere Routen verteilt. Die Sperrung fiel mit dem Start der Sommerferien in Hessen, Rheinland-Pfalz und dem Saarland zusammen. Sie steht für Italien wie der schiefe Turm von Pisa, Pizza und Spaghetti, die Vespa. Die wird nun 80 Jahre alt und das wird entsprechend gefeiert. In Rom mit einer großen Parade. Bei hochsommerlichen Temperaturen fuhren zahlreiche Fans aus aller Welt auf ihren Vespas durch die italienische Hauptstadt. Die Route führte unter anderem am Kolosseum und den Kaiserforen vorbei. Die Feierlichkeiten haben bereits am Donnerstag begonnen.
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1: Ich bin Stefan Schütz. Gestern Abend kam es zu Stromausfällen in Teilen der Stadt Kehl im Bereich des Freizeitparks Sasbach-Walden und in Teilen von Wolfach. Die Ursache der Stromausfälle waren Kabelfehler, die durch die Hitze entstanden sind. Die Monteure der E-Werknetze waren bis tief in der Nacht zur Fehlerbehebung unterwegs. Alle betroffenen Kunden konnten wieder sicher mit Strom versorgt werden. Geplatzte Fahrbahndecken, Sperrungen, Tempolimits, Hitzeschäden bremsen auf den Autobahnen teilweise den Verkehr aus. Laut ADAC sind mehrere Fernstraßen in verschiedenen Bundesländern betroffen. Genannt werden zum Beispiel Sachsen-Anhalt, Brandenburg, Bayern, Berlin, Hamburg, Rheinland-Pfalz und Hessen. Unterdessen gibt es mit 41,5 Grad einen neuen Hitzerekord, gemessen in Möckern-Drewitz in Sachsen-Anhalt. Spirituosen werden wohl teurer. Finanzminister Klingbeil plant laut einem Bericht des Redaktionsnetzwerks Deutschland eine Alkoholsteuererhöhung um 20% im kommenden Jahr. Eine günstige 0,7 Liter Flasche Wodka, Whisky oder Rum würde dadurch um etwa 90 Cent teurer. Auch Sekt, Champagner und Alkopops sollen höher besteuert werden, Bier und Wein dagegen nicht. Eine Expertenkommission hatte eine noch deutlich stärkere Anhebung empfohlen. Trotz des jüngsten Rahmenabkommens zwischen den USA und dem Iran spitzt sich die Lage am Golf wieder zu. Nach neuen US-Angriffen meldet der Iran Gegenangriffe und es gibt Berichte über Attacken auf die Schifffahrt in der Straße von Hormuz. Thomas Pleskin berichtet.
2: Nach US-Angaben richteten sich die Luftangriffe gegen iranische Raketen- und Drohnenlager sowie Radaranlagen und waren eine Reaktion auf den Angriff auf ein Frachtschiff in der Straße von Hormuz. Der Iran spricht dagegen von einem Verstoß gegen das Rahmenabkommen und meldet Angriffe auf US-Ziele in der Region. Nach Darstellung eines hochrangigen US-Beamten gilt die Waffenruhe trotzdem weiter.
1: Bei der Fußball-WM geht's ja aktuell um die Qualifikation ins 16. Finale. Da will unter anderem England hin und das Team von Trainer Thomas Tuchel kickt ab 23 Uhr gegen Panama. Ghana und Kroatien spielen im direkten Duell ebenfalls ums Weiterkommen in die K.O.-Runde. Deutschland ist dann am Montag an der Reihe gegen Paraguay. Geht es um den Einzug ins Achtelfinale.
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1: Ich bin Stefan Schütz. Die Hitzewelle bereitet zunehmend Probleme. In Köln musste die Feuerwehr 7 Menschen aus ihren überhitzten Wohnungen retten. Hitzeschäden bremsen auf den Autobahnen teilweise den Verkehr aus. Laut ADAC sind zurzeit mehrere Autobahnen betroffen. In vielen Bundesländern kommt es zu Sperrungen und Geschwindigkeitsbegrenzungen. Auch bei der Bahn gibt es Einschränkungen und einen neuen Hitzerekord gibt's auch. Er liegt jetzt bei 41,5 Grad. Die Wirtschaftsweise Monika Schnitzer findet die Vorschläge der Rentenkommission gut. Sie sagte der Funke-Gruppe, wenn Union und SPD ihren Kurs jetzt fortsetzen, könne es einen Sommer der Reformen geben. Ein Bericht von Uli Reitinger.
2: Die 33 Reformvorschläge will Bundeskanzler Merz komplett umsetzen und mit dieser Ansage möglichst verhindern, dass einzelne Einschnitte abgeschwächt werden. Auch wenn es zum Beispiel aus den Reihen des Koalitionspartners SPD schon den Wunsch gibt, doch an der abschlagsfreien Rente nach 45 Beitragsjahren festzuhalten. Schnitzer rät der Regierung, sich beim Reformmut nicht ausbremsen zu lassen und so zu demonstrieren, dass Politik noch handlungsfähig ist.
1: In Venezuela wird die Zeit für die Rettung Verschütteter knapp. Nach Einschätzung von Hilfsorganisationen sinkt die Aussicht, Überlebende zu finden, nach 48 bis 72 Stunden. Bei den 2 aufeinanderfolgenden Beben waren am Mittwoch mindestens 920 Menschen ums Leben gekommen. Mehr als 3000 wurden verletzt. Viele Menschen suchen seit Tagen eigenhändig nach Verschütteten. Aktuell gelten rund 50.000 Menschen als vermisst. Der britische Mercedes-Fahrer George Russell geht mit guten Chancen auf seinen 2. Saisonsieg in den Großen Preis von Österreich. Morgen um 15 Uhr startet der 28-Jährige vom 1. Startplatz in den Formel-1-Lauf in Spielberg. Gejagt wird Russell bei erwarteter Gluthitze von den Ferrari-Stars Charles Leclerc und Lewis Hamilton sowie Mercedes-Teamkollege Kimi Antonelli. Letztgenannter ist der WM-Führende.
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1: Ich bin Stefan Schütz. Deutschland erlebt das heißeste Wochenende seiner Geschichte. Der vorläufige Höchstwert von 41,5 Grad wurde in Möckern-Drewitz in Sachsen-Anhalt gemessen. Das Umweltbundesamt hat Tipps, wie sich Städte kühlen lassen. Jan-Henner Reitze berichtet.
2: Die klimatisierte Bibliothek auch für Menschen öffnen, die einfach nur raus wollen aus der Hitze, das machen schon viele Städte. Genauso wie Trinkbrunnen aufstellen oder Hinweisschilder, wo ein kühler Aufenthaltsort zu finden ist. Die hohen Temperaturen im Moment sieht das Umweltbundesamt aber auch nochmal als Erinnerung, dass sich Städte und Kommunen besser auf eine zunehmende Zahl von Hitzetagen vorbereiten. Das geht zum Beispiel mit begrünten Dächern oder indem zu betonierte Flächen zurückgebaut werden.
1: Nach den verheerenden Erdbeben in Venezuela ist der 5. Bundeswehrflieger ins Katastrophengebiet gestartet. Vom Fliegerhorst Wunsdorf in Niedersachsen hob erneut eine Militärmaschine mit Hilfskräften, Medikamenten und Material ab. Zwei schwere Beben hatten am Mittwoch den Norden und das Zentrum Venezuelas erschüttert. Die Zahl der Toten lag zuletzt bei etwa 1.400. Mehr als 3.000 Menschen wurden verletzt, Tausende werden vermisst. In Rom sind tausende Vespa-Roller durch das historische Zentrum geknattert. Fans aus aller Welt feierten den Kultroller mit einer bunten Parade. In diesem Jahr feiert die Vespa ihren 80. Geburtstag. Im Jahr 1946 rollten im Stammwerk des Herstellers Piaggio im toskanischen Pontedera die ersten Modelle vom Band. Weltweit wurden seitdem bisher etwa 20 Millionen Vespas verkauft. Bei der Fußball-WM geht's ja aktuell um die Qualifikation ins 16. Finale. Da will unter anderem England hin und das Team von Trainer Thomas Tuchel kickt ab 23 Uhr gegen Panama. Ghana und Kroatien spielen im direkten Duell ebenfalls ums Weiterkommen in die K.O.-Runde. Deutschland ist dann am Montag an der Reihe. Gegen Paraguay geht es um den Einzug ins Achtelfinale.
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1: Ich bin Stefan Schütz. Die Zahl der Toten nach der Erdbebenkatastrophe in Venezuela ist auf mehr als 1.400 gestiegen. Mehr als 3.200 Menschen seien verletzt worden, teilten die Behörden mit. Am dritten Tag nach den verheerenden Erdbeben ist der Verbleib von Zehntausenden Menschen in Venezuela weiterhin unklar. Die Schäden gehen in die Milliarden. Die Bundeswehr hat inzwischen das fünfte Flugzeug mit wichtigen Hilfsgütern in die Krisenregion entsendet. Den zweiten Tag in Folge hat der Deutsche Wetterdienst einen Höchstwert registriert. Er lag am Nachmittag bei 41,5 Grad und wurde in Möckern-Drewitz in Sachsen-Anhalt gemessen. Die Deutsche Bahn riet wegen der Hitze von nicht dringend notwendigen Reisen im Fern- und Regionalverkehr ab und auch der Autoverkehr leidet unter Hitzeschäden. Mehrere Autobahnen sind von Sperrungen und Geschwindigkeitsbegrenzungen betroffen. Spirituosen könnten vom kommenden Jahr an teurer werden. Das Bundesfinanzministerium bereitet dafür eine höhere Steuer auf hochprozentigen Alkohol vor. Thomas Bleskin berichtet.
2: Nach einem Bericht des Redaktionsnetzwerks Deutschland sollen die Steuern auf Rum, Wodka, Korn und Co. zum Jahresbeginn 2027 um 20% steigen. Höher besteuert werden sollen außerdem Sekt, Champagner, Likörweine und Alkopops. Das Finanzministerium bestätigte einen Gesetzentwurf, verwies bei Einzelheiten aber auf die noch laufenden Abstimmungen. Erwartet werden Mehreinnahmen von rund 400 Millionen Euro im Jahr.
1: Tirol hat heute die Fernpassstraße für Anwohnerdemonstrationen gesperrt. Zwei Stunden lang war die B179 zwischen Reute und Nassereit blockiert. Ein Protest gegen die Verkehrsbelastung in den Alpen. Trotzdem blieb das befürchtete Stauchaos aus. Der Grund, der Urlauberverkehr hat sich offenbar auf andere Routen verteilt. Die Sperrung fiel mit dem Start der Sommerferien in Hessen, Rheinland-Pfalz und dem Saarland zusammen.
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1: Ich bin Hendrik Daum. Die Hitzewelle hat Deutschland den zweiten Temperaturrekord in Folge beschert. Der Deutsche Wetterdienst registrierte in Möckern-Drewitz in Sachsen-Anhalt am Nachmittag 41,5 Grad. Thomas Pleskin mit den Einzelheiten.
2: Erst am Freitag hatte der DWD in Saarbrücken-Burbach mit 41,3 Grad die bis dahin höchste Temperatur hierzulande gemessen. Der vorherige Hitzerekord für Deutschland lag bei 41,2 Grad, gemessen am 25. Juli 2019 in Tönesforst und Duisburg-Bahl in Nordrhein-Westfalen.
1: Australien will sein Social-Media-Verbot für Kinder und Jugendliche unter 16 Jahren jetzt schärfer durchsetzen. Konzerne, die das Alter ihrer Nutzer nicht wirksam kontrollieren, sollen künftig bis zu 60 Millionen Euro Strafe zahlen. Doppelt so viel wie bisher. Eine aktuelle Studie hat gezeigt, dass viele unter 16-Jährige das Verbot aber umgehen, indem sie einfach ein falsches Alter angeben oder Konten älterer Personen nutzen, um weiter auf TikTok, Instagram oder YouTube zu surfen. In Rom sind tausende Vespa-Roller durch das historische Zentrum geknattert. Fans aus aller Welt feierten den Kultroller mit einer bunten Parade vorbei am Kolosseum. In diesem Jahr feiert die Vespa ihren 80. Geburtstag. Im Jahr 1946 rollten im Stammwerk des Herstellers Biagio im toskanischen Pontedera die ersten Modelle vom Band. Inzwischen wurde die Vespa weltweit schon mehr als 20 Millionen Mal verkauft. Bei der Fußball-WM geht es aktuell in einigen Spielen noch um die Qualifikation ins 16. Finale. Da will unter anderem England hin und das Team von Trainer Thomas Tuchel kickt ab 23 Uhr gegen Panama. Ghana und Kroatien spielen im direkten Duell ebenfalls ums Weiterkommen in die K.O.-Runde. Deutschland ist ja am Montag wieder dran gegen Paraguay. Geht es dann um den Einzug ins Achtelfinale?
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1: Ich bin Hendrik Daum. Nach den schweren Erdbeben in Venezuela ist die offizielle Zahl der Toten auf mehr als 1.400 gestiegen. Das volle Ausmaß der Katastrophe ist allerdings weiterhin unklar, denn Zehntausende Menschen werden noch unter den Trümmern zerstörter Gebäude vermutet. An der Suche nach Überlebenden sind mehrere internationale Rettungsteams beteiligt, auch vom Technischen Hilfswerk aus Deutschland. Spirituosen könnten vom kommenden Jahr an deutlich teurer werden. Das Bundesfinanzministerium bereitet dafür eine höhere Steuer auf hochprozentigen Alkohol vor. Thomas Bleskin mit den Einzelheiten.
2: Nach einem Bericht des Redaktionsnetzwerks Deutschland sollen die Steuern auf Rum, Wodka, Korn und Co. zum Jahresbeginn 2027 um 20% steigen. Erwartet werden Mehreinnahmen von rund 400 Millionen Euro im Jahr. Eine Expertenkommission geht zudem davon aus, dass ein sinkender Alkoholkonsum Krankheiten und Unfallkosten verringern könnte.
1: In Rom sind tausende Vespa-Roller durch das historische Zentrum geknattert. Fans aus aller Welt feierten den Kultroller mit einer bunten Parade vorbei am Kolosseum. In diesem Jahr feiert die Vespa ihren 80. Geburtstag. Im Jahr 1946 rollten im Stammwerk des Herstellers Biagio im toskanischen Pontedera die ersten Modelle vom Band. Inzwischen wurde die Vespa weltweit schon mehr als 20 Millionen Mal verkauft. Nach dem Stimmungsdämpfer gegen Ecuador bereitet sich die deutsche Fußballnationalmannschaft jetzt auf das erste K.O.-Spiel gegen Paraguay vor. Sportdirektor Rudi Völler ist überzeugt, dass die WM für das deutsche Team noch nicht vorbei sein wird.
3: Ich glaube, wir haben eine Mannschaft, die an richtig guten Tagen gegen jede Mannschaft gewinnen kann. Da bin ich auch völlig beruhigt und relaxed, weil ich weiß, am Montag wird die Mannschaft alles reinlegen.
1: Anpfiff gegen Paraguay ist am Montag um 22.30 Uhr.
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1: Ich bin Hendrik Daum. Nach den schweren Erdbeben in Venezuela ist die offizielle Zahl der Toten auf mehr als 1.400 gestiegen. Das volle Ausmaß der Katastrophe ist allerdings weiterhin unklar, denn zehntausende Menschen werden noch unter den Trümmern zerstörter Gebäude vermutet. An der Suche nach Überlebenden sind mehrere internationale Rettungsteams beteiligt, auch vom Technischen Hilfswerk aus Deutschland. Spirituosen könnten vom kommenden Jahr an deutlich teurer werden. Das Bundesfinanzministerium bereitet dafür eine höhere Steuer auf hochprozentigen Alkohol vor. Thomas Bleskin mit den Einzelheiten.
2: Nach einem Bericht des Redaktionsnetzwerks Deutschland sollen die Steuern auf Rum, Wodka, Korn und Co. zum Jahresbeginn 2027 um 20% steigen. Erwartet werden Mehreinnahmen von rund 400 Millionen Euro im Jahr. Eine Expertenkommission geht zudem davon aus, dass ein sinkender Alkoholkonsum Krankheiten und Unfallkosten verringern könnte.
1: In Rom sind tausende Vespa-Roller durch das historische Zentrum geknattert. Fans aus aller Welt feierten den Kultroller mit einer bunten Parade vorbei am Kolosseum. In diesem Jahr feiert die Vespa ihren 80. Geburtstag. Im Jahr 1946 rollten im Stammwerk des Herstellers Biagio im toskanischen Pontedera die ersten Modelle vom Band. Inzwischen wurde die Vespa weltweit schon mehr als 20 Millionen Mal verkauft. Nach dem Stimmungsdämpfer gegen Ecuador bereitet sich die deutsche Fußballnationalmannschaft jetzt auf das erste K.O.-Spiel gegen Paraguay vor. Sportdirektor Rudi Völler ist überzeugt, dass die WM für das deutsche Team noch nicht vorbei sein wird.
3: Ich glaube, wir haben eine Mannschaft, die an richtig guten Tagen gegen jede Mannschaft gewinnen kann. Da bin ich auch völlig beruhigt und relaxed, weil ich weiß, am Montag wird die Mannschaft alles reinlegen.
1: Anpfiff gegen Paraguay ist am Montag um 22.30 Uhr.
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1: Ich bin Hendrik Daum. Mediziner und Patientenschützer fordern von der Politik eindringlich, Konsequenzen aus der Hitzewelle zu ziehen. Der Geschäftsführer der Vereinigung für Intensiv- und Notfallmedizin Janssen sagte, die Länder müssten die Krankenhäuser so finanzieren, dass sie Hitzeschutz bereitstellen könnten. Auch die Pflegeheime müssten schnell für die künftigen Hitzewellen aufgerüstet werden. Das fordert auch die Stiftung Patienten. Spirituosen könnten vom kommenden Jahr an deutlich teurer werden. Das Bundesfinanzministerium bereitet dafür eine höhere Steuer auf hochprozentigen Alkohol vor. Thomas Bleskin mit den Einzelheiten.
2: Nach einem Bericht des Redaktionsnetzwerks Deutschland sollen die Steuern auf Rum, Wodka, Korn und Co. zum Jahresbeginn 2027 um 20% steigen. Erwartet werden Mehreinnahmen von rund 400 Millionen Euro im Jahr. Eine Expertenkommission geht zudem davon aus, dass ein sinkender Alkoholkonsum Krankheiten und Unfallkosten verringern könnte.
1: Australien will sein Social-Media-Verbot für Kinder und Jugendliche unter 16 Jahren jetzt schärfer durchsetzen. Konzerne, die das Alter ihrer Nutzer nicht wirksam kontrollieren, sollen künftig bis zu 60 Millionen Euro Strafe zahlen. Doppelt so viel wie bisher. Eine aktuelle Studie hat gezeigt, dass viele unter 16-Jährige das Verbot aber umgehen, indem sie einfach ein falsches Alter angeben oder Konten älterer Personen nutzen, um weiter auf TikTok, Instagram oder YouTube zu surfen. Nach dem Stimmungsdämpfer gegen Ecuador bereitet sich die deutsche Fußballnationalmannschaft auf das erste K.O.-Spiel gegen Paraguay vor. Sportdirektor Rudi Völler ist überzeugt, dass die WM für das deutsche Team noch nicht vorbei sein wird.
3: Ich glaube, wir haben eine Mannschaft, die an richtig guten Tagen gegen jede Mannschaft gewinnen kann. Da bin ich auch völlig beruhigt und relaxed, weil ich weiß, am Montag wird die Mannschaft alles reinlegen.
1: Anpfiff gegen Paraguay ist morgen Abend um 22.30 Uhr.
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1: Ich bin Hendrik Daum. Mediziner und Patientenschützer fordern von der Politik eindringlich, Konsequenzen aus der Hitzewelle zu ziehen. Der Geschäftsführer der Vereinigung für Intensiv- und Notfallmedizin, Janssen, sagte, die Länder müssten die Krankenhäuser so finanzieren, dass sie Hitzeschutz bereitstellen könnten. Auch die Pflegeheime müssten schnell für künftige Hitzewellen aufgerüstet werden. Das fordert auch die Stiftung Patientenschutz. Spirituosen könnten vom kommenden Jahr an deutlich teurer werden. Das Bundesfinanzministerium bereitet dafür eine höhere Steuer auf hochprozentigen Alkohol vor. Thomas Pleskin mit den Einzelheiten.
2: Nach einem Bericht des Redaktionsnetzwerks Deutschland sollen die Steuern auf Rum, Wodka, Korn und Co. zum Jahresbeginn 2027 um 20% steigen. Erwartet werden Mehreinnahmen von rund 400 Millionen Euro im Jahr. Eine Expertenkommission geht zudem davon aus, dass ein sinkender Alkoholkonsum Krankheiten und Unfallkosten verringern könnte.
1: Australien will sein Social-Media-Verbot für Kinder und Jugendliche unter 16 Jahren schärfer durchsetzen. Konzerne, die das Alter ihrer Nutzer nicht wirksam kontrollieren, sollen künftig bis zu 60 Millionen